0: Guten Morgen, wir haben 17:30 Uhr startet. Gut, in diesem Donnerstag ich zusammen mit Neo Ace und Sarina Welti und mir und Luke Kissling, das bin nämlich ich, ja genau.
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0: Man kann auch ein bisschen verwirrt sein und die Zeit
2: ja, schon früh.
0: Vielleicht geht es euch auch so gut wie mir, also vielleicht nebst dem, dass ihr auch verwirrt seid. Es ist ein komisches Gefühl, Sarina. Plötzlich habe ich heute Morgen wieder ein Gefühl gehabt, das ich so nicht kenne, nämlich Hühnerhaut. Und, ich habe ein Jäckli an.
2: Und sogar ich habe ein Jäckli an. Und das ist etwas, ich bin mir wirklich auch nicht mehr gewohnt. Ja, wirklich, den Morgen früh habe ich auch so ein bisschen gedacht, was ist jetzt das kalt haben? Aber ja, ja ich bin Gott froh.
0: Man ist sich nach dieser langen Zeit oder dieser Hitze wirklich nicht mehr gewohnt. Und kalt wird es ja dann gleich irgendwo durch nicht. Heute kann es in ein paar Teilen vom Neo-Eisland wieder bis zu 26 Grad werden.
2: Ja, in anderen Jahren hätten wir das als gäbige Sommertemperatur angeschaut.
0: Also. Ja, definitiv. Und was wir noch mehr drauf planen, ist aber der Regen. Und da sieht es aber wiederum gut aus, dass die heute kommen, immer um einen guten Regen geben. Weil, dann würde ich sagen, der Regentanz, den wir da jetzt mal gemacht haben, hat sich definitiv
2: gelohnt. Hat sich auch gelohnt. Und gleich auch gut, haben wir es nicht alle gesehen. Mm-hmm. Ja, mit dieser Aussicht würde ich sagen, starten wir schon ein bisschen gut in den Tag zusammen hier bei Neo 1. Natürlich dann auch mit dem Neuesten aus der Region und der Welt.
0: Ja, und natürlich der beste Musik.
2: Klar.
0: Gutes Aufstehen und der Woche.
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0: Ja, heute Morgen und am Vormittag hat es schon fein viele Wolken rum. Es bleibt aber noch trocken. Am Mittag und am Nachmittag sieht es dann schon besser aus. Aufhellungen gibt es dann fast keine. Heisst, auf den kommt es dann auch regnen und an paar Orten gewittern. Das bei maximalen 26 Grad. Am Freitag ist es dann ebenfalls bewölkt. Heisst, auch da gibt es über den Tag verteilt immer mal wieder Regen. Die Temperaturen die gehen zurück. Gibt morgen maximal noch 18 bis 19 Grad.
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0: Seht top aus auf der Strasse. Ihr seid störungsfrei unterwegs. Ich wünsche euch eine gute Fahrt.

0: Donnerstagmorgen, wir haben den 20. August auf der Uhr. Es zeigt sich jetzt gleich 3 Minuten nach der 5:30 an. Und für die einen heisst die Uhrzeit, es ist so ein bisschen mitten in der Nacht. Andere sind aber vielleicht schon seit ein paar Stunden auf oder machen jetzt gleich schon 4 Abend. Zarina und Eglu, wir begleiten euch jetzt da dabei beim Aufstehen wach bleiben oder eben beim Zweckmachen für ins Bett. Ab jetzt sind wir mit euch unterwegs. Hallo zusammen.
1: Salut!

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0: Catering, Foodtruck, Mittagsmenü, Brunch. Das alles vegetarisch, so sieht das Angebot vom Restaurant zum Topf zu lang noch aus. Aktuell ist das Angebot das, schon bald ändert sich das aber, heisst die Woche eine Mitteilung. Der Luca Stucki vom zum Topf erzählt.
1: Wir stellen jetzt Catering grösstenteils einstellen, jetzt auf Ende Jahr oder auf nächstes Jahr. Das heisst, wir nehmen eigentlich keine Aufträge mehr an, bis auf weiteres oder vielleicht auch gar nicht mehr.
0: Was die Gründe für diesen Entscheid sind und wieso, dass sich der Luca Stucki gleich noch ein Hintertürchen offen behalten will, das erzählt er uns um 6 Uhr in den Nachrichten.
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2: Guten Morgen zusammen, wir sind 6. Sarina Welti hat für euch gerade alles Richtige parat.
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4: Zum Topf tut ab nächstem Jahr nicht mehr catert. Zum Mittag im Captain Holger zu Langnau machen sie aber weiterhin. Die Hockey-Frauen-Nazi gewinnt gegen Schweden und hier und da hat es ein bisschen Wolken rum. Auf den Nachmittag kann es den Teil Nord auch regnen. Nach mehr als 11 Jahren hört zum Topf zu Langnau auf nächstes Jahr mit Catering. Oder Brunch im Captain Holger auch Monat wird gestrichen. Das ist nächstes Jahr noch an 4 Sonntagen. Was bleibt? Das Fegi-Restaurant kocht weiterhin alltag Mittagsmenü im Captain Holger zu Langnau. Das heisst, die Woche in einer Mitteilung für Wäschmaschinen Gastro GmbH, die auch zum Topf dazugehört. Der Entscheid, mit dem Caterer aufzuhören, hat verschiedene Gründe. Seit Luca Stucki, Gründer und Mitinhaber von Wäschmaschinen Gastro GmbH.
5: Einerseits hört mein Inhaberkollege, der Manolo Stucki, wo wir jetzt fast 15 Jahre zusammen gearbeitet haben, hört auf Ende Jahr. Er hat sich entschieden, privat und beruflich neu sich zu organisieren. Das können wir auch mega gut verstehen. Es ist halt ein Job, der grossen Aufwand bedeutet.
4: Auch das wirtschaftliche Umfeld für ein Fegi-Restaurant gerade auf dem Land sei nicht einfach. Aktuell sei es auch schwierig, gutes Personal für die Küche zu finden, erklärt Luca Stucki. Und auch die Infrastruktur stellt gerade im Sommer, wenn viel Luft an.
5: Wir haben zu wenig Kühlmöglichkeiten, zu wenig Produktionsmöglichkeiten. Zu wenig Platz zum Zeug lagern, zum Abwäschen, stellt überall an. Wir müssen alles auf und runtertragen. Es ist einfach zu wenig effizient. Und für das etwas rausschauen am Schluss, müssen wir effizient arbeiten können. Da, wo wir sind, im Moment können wir das nicht.
4: Ganz loslassen können er aber noch nicht, sagt Luca Stucki. Er will sich darum ein Hintertürchen offen behalten. Zum Topf verkauft noch nicht ganz alles Catering-Material. Nebst der Änderung bei zum Topf hört die Wäschmaschine Gastro GmbH auch auf mit der Winothek Schmockerweine. Sie suchen dort im Moment Lösungen für eine mögliche Nachfolge, heisst es diese Woche in der gleichen Meldung. Gestern um Mittag hat es in Ziesselen im Berner Oberland, im Berner Seeland, einen Unfall gegeben. Ein TÜV-Fahrer hat ein Velo überholen und ist dann in die Frau eingefahren. Die hat sich beim Unfall schwer verletzt und ist mit der Ambulanz ins Spital gekommen. Heisst heute von der Kantonspolizei Bern. Vor 6 Jahren hat sich der Sohn vom heutigen König von Grossbritannien, der Harry, und seine Frau Meghan zurückgezogen von der royalen Aufgabe und in sie in die USA gezügelt. Jetzt wollen der Prinz Harry und seine Frau Meghan zurück auf Grossbritannien zügeln. Gemäss verschiedenen Medien wollen sie noch diesen Monat aus den USA wegzügeln, sodass ihr Kind jetzt Grossbritannien in die Schule kommt. Dennoch Sport zuerst Eishockey. Die Schweizer Frauen-Nazi gewinnt nächtig ihr Testspiel an Euro-Hockey-Tour gegen Schweden mit 4:2. Im Goal war die Röthenbacher Saskia Maurer. Es war das erste Spiel von Nazi mit der neuen Trainerin Shannon Miller. Im Vorbereitungsturnier zu Kloten spielen die Schweizerinnen morgen dennoch gegen Finnland und am Samstag gegen Tschechien. Und dann noch Turnen. Knapp hat es nicht für eine Medaille gelangt an EM zu Zagreb. Der Noah Seifert wird im Mehrkampf Vierte und turnt so knapp am Podest vorbei. Und gleich sind die Schweizer zufrieden. In der Qualifikation vom Teamwettkampf haben die Schweizer das zweitbeste Resultat geholt. Hinter den Russen, die unter neutraler Fahne starten. Das Teamfinal ist am Sonntag.
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2: Bis zum Mittag bleibt es an den meisten Orten noch trocken. Dann wird es dann immer wieder nass. Gewitter sind hier zum Teil unmöglich, das dann bei rund 26 Grad. Morgen ist es ebenfalls bewölkt und nass. Es kommt immer wieder regnen und gewittern. Dazu gehen die Temperaturen zurück. Morgen sind es maximal um die 19 Grad. Und am Wochenende ist das Wetter dann wieder ein bisschen freundlicher. Es gibt zum Teil sonnige Phasen. Dazwischen sind aber auch hier Wolken rum. Am Samstag bleibt es dann meistens trocken. Am Sonntag kann es regnen, das bei maximalen 22 Grad.
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2: 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Guten Morgen, wir sind jetzt gleich 5 ab 6. Wir starten zusammen in den Donnerstag. Schön, seid ihr mit dabei im Studio anwesend. Seid Sarina Welti und ich bin Luke Kissling. Grüß euch wohl.
4: Salut.

Musik aus der Schweiz kommt an diesem Morgen. Ich bin L1 vom Remo. Vorher gehört haben wir Falling und wir bleiben gerade bei Musik aus der Schweiz. Die Zürcher Sängerin Naomi Lachen, die ist fleissig an Musik machen. Sie, die man vor allem mit Hits wie Colorblind

0: Mit diesen Hits gibt es Zürcher ein Konzert, bis jetzt vor allem in der Schweiz und mit ein paar tausenden ZuschauerInnen. Das längt der 32-jährige Naomi Lachen aber nicht. Sie träumt gross.
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0: Ja, vielleicht dann schon gleich mit ihrem neuesten Song, gerade diesen Sommer rausgekommen und heisst Hot Girl Summer. Genau den hören wir jetzt in voller Länge für euch an diesem Donnerstagmorgen. Hot Girl Summer von der Naomi Lachen hier bei uns auf Neo 1.

0: John Lennon mit «Imagine» aus dem 71 hier bei «Neoways». Wir haben gleich 20 ab 6 und stellt euch vor, es ist ein schöner, warmer Sommerabend. Dann dunkelt es von außen langsam ein und es tönt so. Der Grillen, den man hört, und vielleicht auch ein Insekt, das einem vorbeifliegt, gehört doch zum Sommer dazu, so viele Insekten von außen.
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0: Aber es gibt ein kleines Problem. Es gibt heutzutage immer wie weniger Insekten. Viele Arten verschwinden oder sind seltener geworden. Aber wieso passiert das? Und was können wir machen, für dass es diesen kleinen Tieren wieder besser geht? Der Manuel Bartlome hat nachgefragt.
2: Teil Menschen haben es vielleicht gemerkt, dass es heute weniger Insekten gibt als früher. Und das ist wirklich so, sagt Lorenz Herr, der Geschäftsführer ist von ProNatura Bern.
3: Die Insekten haben sehr stark abgenommen über die letzten Jahrzehnte. Da gibt es mehrere wissenschaftliche Studien dazu. Es hat aber nicht nur die Masse abgenommen von den Insekten, sondern auch die spezialisierten, seltenen Insektenarten sind noch seltener geworden.
2: Und wenn so eine Insektenart verschwindet, dann können das auch Folgen haben für andere Tiere und Pflanzen. Aber wieso verschwinden denn immer mehr Insekten?
3: Der Hauptgrund für den Rückgang ist sicher der Lebensraumverlust. Das beinhaltet zum Beispiel, dass man Gärten mehr geordnet, mehr gebützelt hat. Es kann aber auch sein, dass natürlich im Landwirtschaft, im Offenland, mehr intensivierte Landwirtschaft hat. Und das ist natürlich alles negativ für die Insekten.
2: Es fehlt noch also der richtige Ort zum Überleben, sagt der Geschäftsführer von ProNatura Bern, der Lorenz Herr. Aber es gibt Hoffnung. Jeder und jede von uns kann etwas Kleines dafür machen.
3: Selber kann man eben wirklich auf dem eigenen Balkon etwas machen oder auch im eigenen Garten kann man die Insekten fördern. Und da kann man wirklich eigentlich mit wenigen Sachen schon viel bewirken. Wir können natürlich auch im Wald mehr Totholz arbeiten. Wir haben heute schon mehr als vor 20 Jahren.
2: So alte Stücke von Holz, also das Totholz im Wald, das ist ein gutes Beispiel, dass es Sachen in der Natur gibt, die für uns Menschen nicht immer wichtig aussehen. Für Insekten aber eben schon, sagt Lorenz Herr.
3: Vom Totholz sind über 1000 Käferarten abhängig im Wald. Brauchen das für ihre Larven oder selber.
2: Je mehr dass es von diesen Lebensräumen gibt, wie zum Beispiel das Totholz, desto mehr verschiedene Insekten können schlussendlich dann auch überleben.
0: All die Insekten im Sommer von aussen bestäuben Blüten und Pflanzen und sind Futter für andere Tiere. Und darum lohnt es sich, zu all diesen Insekten auch Sorge zu haben. Was wir sonst noch selber machen können, für dass sich die Insekten wohlfühlen, das thematisieren wir dann morgen.
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4: Auf der Uhr zeigt es 6:30 an. Alles Wichtige geht jetzt von der Sarina Welti.
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6: Die Stadt Bern gibt nach, was das Parkieren über eine längere Zeit in der Altstadt angeht. Sie hat eigentlich das Recht von den Anwohnenden wollen streichen, die sieht, dass die für 2 Tage in der Altstadt parkieren können. Dagegen hat sich dann eine Gruppe gewehrt. Das Verwaltungsgericht hat jetzt dieser Gruppe Recht gegeben. Die Stadt darf die Regeln nicht streichen. Heute heisst es jetzt, dass die Behörden das Urteil akzeptieren und nicht weiterziehen. Noch nie hat es so wenig Wasser im Zürichsee gehabt wie aktuell. Seit 1951, wo die Behörden den Pegel im See messen, hat es noch nie so viel wenig Wasser im See gehabt. Das hat Auswirkungen auf das Schiff. So kann die Fähre von Horgen auf Meilen im Moment keine Lastwagen transportieren. Der Bundesrat hat gestern das neue Päckchen an Sanktionen gegen Russland unterschrieben. Die Sanktionen, die die Schweiz mit der EU zusammen macht, sollen Russland wehtun wegen dem Krieg in der Ukraine. Das Päckchen ist schon der 20. Anlauf mit solchen Sanktionen. Die betreffen das mal vor allem den Finanzbereich. So wollen die Länder verhindern, dass die russische Kryptowährung wächst.
7: Das wollte ich eigentlich nicht
8: so. Wie genau?
7: Ja, item. Also, das wollte ich eigentlich nicht. Wollen. Eigentlich, rein theoretisch, Achtung, kommt der hier.
5: Ja, eins, Wetter.
7: Ich habe mich darum da gerade ein bisschen Zeit vertan.
8: Ja, ja, ja, ja.
7: Ich habe gemeint, ich schon wieder 7 und darum habe ich etwas sicher geladen. Ja, genau, gut. Also, item. Wir wollen jetzt wissen, wie das Wetter sein wird. Der Morgen oder Vormittag sind noch trocken, auf dem Mittag und spätestens am Nachmittag kommt es dann endlich wieder regnen. Zum Teil kann es im Neo 1 Land auch gewittern und das bei rund 22 Grad.
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7: Wir haben 2 Minuten nach der 6:30 und auf der Straße läuft so, wie man es gerne hat, nämlich störungsfrei. Wünsche ich eine gute und sichere Fahrt durch den Donnerstagmorgen. Puh, doch noch geschafft. Ja, das ist die Angst von jedem Moderator, jeder Moderatorin, dass einfach etwas Falsches kommt im Radio, aber das ist halt Live-Radio, es kann passieren.
8: Halb so
7: jetzt
8: schlimm.
7: Ist es passiert, kann ich wieder abhäkeln, der 20. August ist es gewesen.
8: Check. Für heute ist es durch.
7: Und jetzt wollen wir aber noch wissen, ob der Regen, auf den wir ja schon so lange warten, auch noch am Freitag oder am Wochenende kommt, das habe ich nachgefragt, oder fragen wir dann nachher, in dieser Halbstunde beim Meteotest Bern. Und in dieser Halbstunde haben wir beide dann noch einen Sporttalk. Wir schauen auf die Sportwerte und wollen unsere Neo 1 Hörer und Hörerinnen updaten, was ist gegangen. Wir, das ist Sarina Welti, ich bin Luke Kissling. Guten Morgen.
8: Grüß dich wohl.

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1: Rock Your Body von Justin Timberlake hier bei NeoAce an dem Donnerstagmorgen am 20. August.
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1: Guten Morgen, Ralf Rückli vom Meteotest Bern. Wie starten wir in diesen Donnerstagmorgen rein?
4: Wir starten Wolkenwälder und Sonne in den Vormittag hinein. Wir haben eine sehr milde Nacht hinter uns, 22 Grad, weit rum, zum Teil noch höher, in den Tälern. Und oben aus war es kühler als umgekehrte Geschichte wie letzte Woche, wo es oben innen sehr mild war und unten in den Tälern abgekühlt hat. Der Grund für den Unterschied ist der zügige Westwind, den wir gestern hatten. Heute Morgen in Launang 21, auf dem Napf 17 Grad. Und heute Nachmittag gibt es im Oberaargau 27 Grad. Das Wetter, zeitweise mal schütte Regen aus Südwesten, im Mittelland aussen wenig bis gar nichts, mehr in den Voralpen an und in den Alpen rein. Das heisst, Eritz über Schwarzen Eck, dort könnte es zeitweise gewittern und regnen am Nachmittag. Und im Napfgebiet ab und zu mal einen Spritzer am Nachmittag.
1: Wie sieht es mit der Schütte Regen für morgen Freitag aus?
4: Deutlich mehr. Der Grund ist, wir haben heute schon eine Frontalzone, die auf französischem Boden liegt. Die kommt morgen über den Jura ins Mittelland rein und die bringt dann vor allem am Vormittag bis Mitte Nachmittag viel Wolken und zeitweise Regen. Und dann kann es auch ordentlich oben runterleeren, also Briesche. Das gilt vor allem für Mitte Vormittag und den Mittag. Und am späteren Nachmittag ist dann die Geschichte vorbei, gibt es ein paar auffällige Temperaturen morgen 20 Grad.
1: Und werfen wir noch einen Blick auf das Wochenende.
4: Samstag, Sonntag wechselnd bewölkt, teilweise mal dichtere Wolkenfelder, häufig aber auch längere sonnige Intervalle, das Wetter ist trocken und die Temperatur mag auf 24 Grad.
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0: Der Hit aus den 80er Jahren, Eye of the Tiger, hier bei Neo Ace. Und ich wünsche euch gutes Aufstehen, gutes Erwachen. Das eben mit ganz Haufen guter Musik. Und da packen wir oben drauf auch noch gerade das Neueste aus der Sportwelt.
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0: Und wir starten hier mit Eishockey, Sarina Welti.
1: Ja, die Schweizer Frauen-Nazi gewinnt nächte ihr Testspiel an Euro-Hockey-Tour gegen Schweden mit 4-2. Im Goal war die Rötenbacherin Saskia Maurer. Es ist das erste Spiel für Nazi mit der neuen Trainerin, der Shannon Miller.
0: Am Vorbereitungsturnier zu Kloten spielen die Schweizerinnen morgen noch gegen Finnland und am Samstag gegen Tschechien.
1: Dann kommen wir zu Turnen. Knapp hat es nicht für eine Medaille gelangt an EM in Zagreb. Der Noé Seifert wird im Mehrkampf Vierter und turnt so knapp am Podest vorbei.
0: Und gleich sind die Schweizer zufrieden. In der Qualifikation vom Teamwettkampf haben die Schweizer das zweitbeste Resultat geholt, hinter den Russen, die unter neutraler Fahne starten. Das Teamfinal ist am Sonntag.
1: Dann kommen wir zu Tennis. Die Bielerin Jill Teichmann kann nicht bei den US Open starten. Sie ist seit dem letzten grossen Turnier zu Wimbledon rechtlich neu verletzt und darum nicht genug fit, um an den US Open zu starten. Das geht dann am Sonntag in einer Woche los.
0: Aktuell sind die Männer im Einsatz in den USA, Cincinnati. Da hat es diese Nacht eine kleine Überraschung gegeben. Der Deutsche Alexander Zverev geht im Achtelfinale raus, obschon er von der Weltrangliste her der Beste am Turnier wäre. Er verliert gegen Amerikaner Tommy Paul.
1: Ebenfalls Endstation Achtelfinale gibt es für den zweitbesten gesetzten Spieler, der Franzose Félix Auger-Aliassime, geht gegen Amerikaner Francis Tiafoe raus.
0: Und dann noch eine traurige Meldung aus dem TÜV-Sport. Dessiner Mauro Boncini ist am Dienstag beim Qualifying für ein GP auf der britischen Isle of Man verunglückt. Der 29-Jährige war mit einem anderen TÜV-Fahrer in einen Unfall verwickelt, melden die Organisatoren.
1: Der Dessiner ist an den Verletzungen gestorben, der andere Fahrer hat sich verletzt. Das Rennen gehört zu den gefährlichsten Strecken der Welt. Seit 1911 sind schon 272 Personen gestorben.
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2: Guten Morgen zusammen, jetzt haben wir Punktlandung. Es ist 7.
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5: Zum Topf tut ab nächstem Jahr nicht mehr catert. Zum Mittag im Captain Holger zu Langnau machen sie aber weiterhin. Die Hockey-Frauen-Nazi gewinnt gegen Schweden und hier und da hat es ein bisschen Wolken rum. Auf den Nachmittag kannst du den Teilnort auch regnen. Nach mehr als 11 Jahren hört zum Topf zu Langnau auf, nächstes Jahr mit Catering. Oder Brunch im Captain Holger auch Monat wird gestrichen. Das ist nächstes Jahr noch an 4 Sonntagen. Was bleibt? Das Veggie-Restaurant kocht weiterhin alltag Mittagsmenü im Captain Holger zu Langnau. Das heisst, die Woche ihre Mitteilung für Wäschmaschinen Gastro GmbH, die auch zum Topf dazugehört. Der Entscheid, mit dem Caterer aufzuhören, hat verschiedene Gründe. Seit Luca Stucki, Gründer und Mitinhaber von Wäschmaschinen Gastro GmbH.
6: Einerseits hört mein Inhaberkollege, Manolo Stucki, wo wir jetzt fast 15 Jahre zusammen gearbeitet haben, hört auf Endjahr. Er hat sich entschieden, privat und beruflich neu sich zu organisieren. Das können wir auch mega gut verstehen. Es ist halt ein Job, der einen grossen Aufwand bedeutet.
5: Auch das wirtschaftliche Umfeld für ein Veggie-Restaurant gerade auf dem Land sei nicht einfach. Aktuell sei es auch schwierig, gutes Personal für die Küche zu finden, erklärt Luca Stucki. Und auch die Infrastruktur stellt gerade im Sommer, wenn viel Luft an.
6: Wir haben zu wenig Kühlmöglichkeiten, zu wenig Produktionsmöglichkeiten, zu wenig Platz zum Zeug lagern, zum Abwäschen, stellt überall an. Wir müssen alles auf und runtertragen. Es ist einfach zu wenig effizient. Und für das etwas rausschauen am Schluss, müssen wir effizient arbeiten können. Da, wo wir sind, im Moment können wir das nicht.
5: Ganz loslassen können er aber noch nicht, sagt Luca Stucki. Er will sich darum ein Hintertürchen offen behalten. Zum Topf verkauft noch nicht ganz alles Catering-Material. Nebst der Änderung bei zum Topf hört die Wäschmaschine Gastro GmbH auch auf mit der Winothek Schmockerweine. Sie suchen dort im Moment Lösungen für eine mögliche Nachfolge, heisst es diese Woche in der gleichen Meldung. Gestern um Mittag hat es in Ziesselen im Berner Seeland einen Unfall gegeben. Ein Töfffahrer wollte ein Velo überholen und ist dann in die Frau gefahren. Die hat sich beim Unfall schwer verletzt und ist mit der Ambulanz ins Spital gekommen. Heisst es heute von der Kantonspolizei Bern. Vor 6 Jahren hat sich der Sohn vom heutigen König von Grossbritannien, der Harry, und seine Frau Meghan zurückgezogen von der royalen Aufgabe und sie in die USA gezügelt. Jetzt wollen Prinz Harry und seine Frau Meghan zurück auf Grossbritannien zügeln. Gemäss verschiedenen Medien wollen sie noch diesen Monat aus den USA wegzügeln, sodass ihre Kinder zu Grossbritannien in die Schule kommen. Dann noch Sport. Zuerst Eishockey. Die Schweizer Frauen-Nazi gewinnt nach ihr Testspiel an Euro-Hockey-Tour gegen Schweden mit 4:2. Im Goal war die Röttenbacher Saskia Maurer. Es war das erste Spiel von Nazi mit der neuen Trainerin Shannon Miller. Im Vorbereitungsturnier zu Kloten spielen die Schweizerinnen morgen dann noch gegen Finnland und am Samstag gegen Tschechien. Und dann noch Turnen. Knapp hat es nicht für eine Medaille gelangt an EM zu Zagreb. Der neue Seifert wird im Mehrkampf Vierte und turnt so knapp am Podest vorbei. Und gleich sind die Schweizer zufrieden. In der Qualifikation vom Teamwettkampf haben die Schweizer das zweitbeste Resultat geholt. Hinter den Russen, die unter neutraler Fahne starten. Das Teamfinal ist am Sonntag.
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3: Der Morgen und der Vormittag die sind noch trocken. Auf den Mittag und spätestens am Nami kommt es regnen. Zum Teil kann es im Neo-Eisland auch gewittern. Das bei rund 27 Grad. Morgen Freitag gehen die Temperaturen zurück. Da haben wir um die 20 Grad. Dazu ist es auch immer wieder nass. Und auch da haben wir zum Teil auch Gewitter. Am Samstag da ist es wieder freundlich. Es gibt immer wieder ein paar sonnige Phasen bei rund 22 bis 23 Grad.
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3: Da habe ich gerade eine Meldung, und zwar auf der A1 Zürich Richtung Bern zwischen Herkingen und Verzweigung Lauterbach. Da stehen sie im Moment auf mehreren Abschnitten. Sonst sieht es gut aus. Ich wünsche euch ganz eine gute Fahrt.
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3: Guten Morgen zusammen. Ich bin Lou. Ich begleite euch zusammen mit der Sorina durch den Donnerstagmorgen. Wir haben den 20. August und auf der Uhr haben wir jetzt gerade 5 Minuten nach der 7. Ich wünsche euch einen ganz guten Start in den Tag. Hallo zusammen.

0: Musik aus Solothurn liefert uns Solaroy hier bei Airways, das um 10 ab 7. Und wer wird eigentlich neuer Langenthaler Stadtpräsident? Diese Frage die können wir am 30. August definitiv beantworten.
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0: Am Sonntag in der Woche wählt die Langenthaler Stimmbevölkerung ihre neue Stappe. Zusammen mit Sarina Welti schauen wir jetzt auf die Wahl vor und fangen ganz am Anfang an. Wieso wählt Langenthal jetzt?
2: Ja, weil Langenthal im Moment keinen Stadtpräsident hat. Eigentlich wird Reto Müller bis Ende 28 als Stappe gewählt. Der SP-Politiker hat aber im Berner Regierungsrat geschafft. Seit dem Juni ist er eben dort im Regierungsrat dabei und Langenthal steht ohne Stappe da. Darum wählt die Langenthaler Bevölkerung jetzt eben einen neuen Stadtpräsident, der den Rest der Legislatur bis Ende 28 fertig macht.
0: Oh, wer kommt da in Frage, das Stadtpräsidium zu übernehmen?
2: Es gibt ein Duell, und zwar zwischen Patrick Freudiger und dem Roland Loser.
0: Mhm. Wer sind die zwei?
2: Ja, ich fange mal mit Patrick Freudiger an. Seit etwas mehr als anderthalb Jahren ist er im Langenthaler Gemeinderat. Vorher war er 20 Jahre auch im Parlament vor der Stadt gewesen. Der SVP-Politiker ist Anwalt und Geschäftsführer des Bernischen Hauseigentümerverbands.
0: Und der Roland Loser?
2: Der Roland Loser ist seit Anfangs heuer im Langenthaler Gemeinderat. Er war vorher 12 Jahre im Stadtrat gewesen. Der SP-Politiker ist Informatiker und Mitinhaber eines Softwareunternehmens.
0: Wie sieht es da aus? Was ist den beiden wichtig?
2: Ja, das haben wir sie selber auch gefragt, wo sie ihre Kandidatur für das Stadtpräsidium bekannt gegeben haben. Der Patrick Freudiger sieht Anfangs April.
3: Ich stehe dafür ein, dass wir eine Gemeinde haben, die eine Dienstleisterin ist. Die Gemeinde dient den Bürgerinnen und Bürgern und nicht umgekehrt. Ich stehe ein für eine Gemeinde mit konsolidierten Finanzen. Wir können nicht mehr ausgeben, als wir einnehmen. Ich stehe ein für eine Gemeinde, die ihre Potenzial nützt. Und ich stehe ein für eine bessere, vielleicht für eine einfachere Zusammenarbeit auch zwischen den politischen Behörden. Man muss mehr miteinander reden.
2: Roland Loser, sein Motto, Langenthal kann mehr.
4: Wir sind in den letzten Jahren immer wieder ein bisschen, sagen wir mal, bremsend geworden, weil Langenthal immer wieder einfach negative Zahlen schreibt in der Rechnung. Und zwar auch ganz bewusst, seitdem wir zu den Onyx-Millionen gekommen sind, ist man mit dem Steuersatz sehr fest runtergegangen. Und das hat einfach so ein bisschen zu einem Klima geführt, dass man das Langenthal geführt hat, ja, uns geht es schlecht. Das muss man glaube aufbrechen irgendwie.
2: Sie ist der Roland Loser anfangs Mai.
0: Wer hat jetzt da die besseren Chancen? Sieht man das schon?
2: Ja, das ist natürlich immer schwierig zu sagen. Wenn man auf die politische Mehrheit im Langenthaler Stadtrat schaut, ist der Patrick Freudiger eher der Favorit, obwohl er SVP, FDP und die Jungliberalen hinter sich hat. Der Roland Loser wird unterstützt von SP und den Grünen. Anders als vor 10 Jahren Reto Müller geht der Loser aber ohne GLP und EVP in die Wahl ein. Die GLP und die EVP haben Stimmfreigabe beschlossen. Aus ihrer Sicht sind beide Kandidaten wählbar, aber die Stappiwahl ist eine Kopfwahl. Es kommt fest darauf an, wie viele Leute von den jeweiligen Parteien gehen wählen und auch wie zufrieden die Leute mit der Person selber sind.
0: Patrick Freudiger oder Roland Loser. Definitiv wissen wir es am 30. August, dann wählt Langenthal einen neuen Stadtpräsident.
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0: Es ist der Donnerstagmorgen hier bei EO1 und langsam, aber sicher, ja, da wird es vielleicht Zeit, um das Wochenende zu planen. Wie wäre es da mit frischer Bergluft, eventuell ein bisschen Sonne im Gesicht und einem Tag über 2000 Meter? Genau, das könnt ihr haben, wenn ihr diese Woche bei unserem Morgenspiel «Kennst» mitmacht.
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0: Wir haben Gutscheine für euch parat von der Bergbahn Engschlingenalp zu Adelboden. Und die Engschlingenalp ist vielfältig, erzählt uns der Geschäftsleiter von der Bergbahn, der Pascal Schär.
2: Zum einen natürlich eine sehr interessante, kraftvolle Natur, die man dort erleben kann, auf dem Hochplateau mit den Wasserfällen, die über zwei Stufen ins Tal runtergehen. Dann für Familien und Kinder haben wir natürlich unsere Globibahn, die sehr beliebt ist. Und auch der Globi, der ab und zu natürlich live bei uns auf der Alp oben begrüßt und auch den Globi-Weg.
0: Ja, vielfältig ist auch ihr Gastro-Angebot, erklärt Pascal Schär weiter.
2: Also zum einen haben wir die sehr beliebte Raclette-Hütte. Wie es der Name sagt, isst man dort Raclette und andere Käsespezialitäten. Dann haben wir im Winter natürlich sehr bekannt das Fondue-Iglu, wo wir in unseren Schnee-Iglus Fondue servieren. Sehr beliebt und sicher ein einzigartig schönes Erlebnis in diesen von Hand geschnitzten Schnee-Iglus dürfen ein Fondue geniessen.
0: Dann gibt es auch das Bergrestaurant und im Winter gibt es auch noch die Bockbar, wo man das eine oder andere Apero geniessen kann. Wenn ihr jetzt so ein Apero oder ein Fondue im Iglu haben wollt, dann müsst ihr unbedingt gut zuhören und im richtigen Moment anrufen. Heisst, nach der halben Nacht spiele ich eine Stimme ein und wenn ihr wisst, wer wir suchen, dann müsst ihr 0588 17 17 17 eintippen und eben dann anrufen. Und mit etwas Glück gehört euch dann schon mal der erste 50 Franken Gutschein von heute für die Bergbahnen Engschlingenalp. Adelboden.
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2: Halb 8 haben wir.
3: Alles Wichtige geht jetzt von der Sarina Welti.
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5: Die Stadt Bern gibt nach, was das Parkieren über eine längere Zeit in der Altstadt angeht. Sie hat eigentlich das Recht der Anwohnenden streichen, die sieht, dass die für 2 Tage in der Altstadt parkieren können. Dagegen hat sich eine Gruppe gewehrt. Das Verwaltungsgericht hat jetzt dieser Gruppe Recht gegeben. Die Stadt darf die Regeln nicht streichen. Heute heisst es jetzt, dass die Behörden das Urteil akzeptieren und nicht weiterziehen. Noch nie hat es so wenig Wasser im Zürichsee gehabt wie aktuell. Seit 1951, wo die Behörde den Pegel im See messen, hat es noch nie so viel wenig Wasser im See gehabt. Das hat Auswirkungen auf das Schiff. So kann die Fähre von Horgen auf Meilen im Moment keine Lastwagen transportieren. Der Bundesrat hat gestern das neue Päckchen an Sanktionen gegen Russland unterschrieben. Die Sanktionen, die die Schweiz mit der EU zusammen macht, sollen Russland wehtun wegen dem Krieg in der Ukraine. Das Päckchen ist schon der 20. Anlauf mit solchen Sanktionen. Die betreffen das mal vor allem den Finanzbereich. So wollen die Länder verhindern, dass die russische Kryptowährung wächst.
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2: Heute am Morgen und am Vormittag hat es schon feine Wolken rum. Es bleibt aber noch trocken am Mittag und Nami sieht es dann schon besser aus. Aufhellungen gibt es dann fast keine. Heisst, doch dann kann es auch regnen und an paar Orten gewittern. Das bei maximal 26 Grad. Am Freitag ist es ebenfalls bewölkt. Heisst, auch da gibt es über den Tag verteilt immer mal wieder Regen. Die Temperaturen die gehen zurück. Gibt morgen um die 20 Grad.
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2: Stauung geht auf der A1 Zürich Richtung Bern zwischen Herkingen und der Verzweigung Lutherbach. Das geht auf mehreren Abschnitten. Sonst sieht es auf den Autobahnen gut aus. Auch auf der Hauptstrasse seid ihr störungsfrei unterwegs. Ich wünsche euch ganz eine gute Fahrt. Fahrt dort jeden Donnerstagmorgen.

0: gehen wandern oder im Winter im Iglu ein Fondue gehen essen. Was genau ihr da macht, das müsst ihr dann quasi selber entscheiden, falls ihr diese Woche einen Gutschein von der Bergbahn Engschlingen Alp zu Adelboden gewinnt. Heute haben wir unser Morgenspiel, ihr kennst insgesamt 100 Franken im Jackpot. Und die gibt es, wenn ihr bei uns Stimmen erratet oder eben wisst. Die erste Stimme, die ihr an diesem Donnerstagmorgen müsst wissen, die kommt so daher.
1: Die Insekten haben sehr stark abgenommen in den letzten Jahrzehnten. Da gibt es mehrere wissenschaftliche Studien dazu. Es hat aber nicht nur die Masse abgenommen von den Insekten.
0: Wer ist das? Ich brauche Vor- und Nachnamen von dieser Person. Und anrufen, wenn ihr es wisst, könnt ihr jetzt auf 0588 17 17 17. Ich bin Lou und zusammen um erst 50 Franken Gutschein für Bergbahnen Engschlingen Alp zu Adelboden spielen, tun wir gerade nach einem Song.

0: Something Human hier bei Neo 1 vom News aus dem 2018.
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0: Ja, und wir spielen jetzt gerade um weitere 50 Franken von dieser Woche. Das mache ich mit der Pia Hafner von Escholz Matt. Guten Morgen, Pia.
2: Guten Morgen, Lu.
0: Wie ist das eben? Es gibt Gutscheine zu gewinnen von der Bergbahnen Ängstlichen Alp zu Adelboden. Wie sieht es bei dir aus? Was gelustet dich so ein bisschen am meisten? Eher so ein bisschen zu wandern, vielleicht im Winter aber näher Iglu, also in einem Iglu Fondue essen oder einfach ein bisschen sein dort rauf?
2: Also ich war auch schon an der Alpauffahrt und dann könnte man das so buchen mit Morgenessen. Und das würde mir sehr gelusten, wenn wir nicht ein anderes Jahr schauen zum Morgenessen.
0: Ja, das klingt sehr gut, zum Morgenessen. Was gehört bei dir so beim Morgenbuffet, wenn man geht brunchen dazu? Was darf nie fehlen?
2: Also beim Buffet darf bei mir nicht Käse und Fleisch fehlen. Und wenn es natürlich noch ausgiebiger ist, noch eine Rösti dazu.
0: Oh ja, definitiv. Ja. Wäre jetzt bei mir genau das Gleiche. Und ich glaube, das wird es sicher geben bei diesem Brunch dort oben. Ja, jetzt bin ich dann gespannt, ob das für die ersten 50 Franken schon mal möglich ist, dass du dann vielleicht kannst gleich zu Mörgeln zu Adelboden. Du darfst noch einmal natürlich die Stimme hören und dann bin ich gespannt, was du sagst. Hier kommt sie noch einmal.
3: Die Insekten haben sehr stark abgenommen in den letzten Jahrzehnten. Da gibt es mehrere wissenschaftliche Studien dazu. Es hat aber nicht nur die Masse abgenommen von den Insekten.
0: Ja, er redet da von Insekten. Hat dir das schon irgendwie vielleicht geholfen, zu wissen, wer das ist, Pia?
2: Ich rate mal den Herr Lorenz.
0: Mhm. Absolut. Richtig, der Geschäftsführer von Pro Natura Bern. Über unser Wochenthema Insekten im Sommer. Das wäre schon eventuell mal der 50-Franken-Gutschein.
1: Auf Risiko.
0: Jetzt, liebe Pia, wenn du auf Risiko gehst, könntest du insgesamt 100 Franken gewinnen. Wie sieht es aus? Gehst du auf Risiko oder sagst du, ich lasse es gescheiter sein?
2: Ich gehe mal auf Risiko.
0: Gehst du auf Risiko?
2: Ja, ja.
0: Wunderbar. Also, liebe Pia, bist du ready?
2: Ja.
0: Wunderbar, dann kommt hier die zweite Stimme für dich.
4: Und auch gerade in diesen verschiedenen Schiessstellungen halt dann merken, hey, hier habe ich noch Spannung, hier müssen wir noch etwas anschauen und das dem Trainer recht gut kann, wie mitteilen.
0: Kennst du auch diese Stimme?
2: Nein, das sagt mir jetzt gerade nichts heute Morgen.
0: Magst du noch mal hören?
2: Ich kann sie erst noch hören,
0: also
2: ja.
0: Sicher.
4: Und auch gerade in diesen verschiedenen Schiessstellungen halt dann merken, hey, hier habe ich noch Spannung, hier müssen wir noch etwas anschauen und das dem Trainer recht gut kann, wie mitteilen.
0: Eventuell jetzt vielleicht eine Idee?
2: Nein, es geht ja scheinbar um die Schiessen, sonst hätte die Speerwerfer Leonie Hügli gesagt, aber ja, jetzt.
0: Ja, liebe Pia, jetzt muss ich leider den hier. Somit sind ja die ersten 50 Franken weg und heute gehst du leider leer aus. Aber unbedingt ein weiteres Mal wieder probieren, anrufen, vielleicht kommst du noch einmal durch und gewinnst wieder mal einmal oder überhaupt einmal. Genau. Ist das für dich gut?
2: Ja, ich probiere wieder eins.
0: Wunderbar, sehr gut. Liebe Pia, dann wünsche ich dir jetzt noch ganz einen guten Donnerstagmorgen. Habt ihr Sorge und vielleicht bis gleich einmal.
2: Ja, merci vielmals.
0: Sehr gern, mach's gut. Ciao. Also, morgen ist Freitag und dann wäre das so ein bisschen der Tag, wo wir eventuell unseren Jackpot leeren. Morgen sind dann insgesamt 200 Franken drin, also die letzten 200 Franken, die ihr von den Bergbahnen Ängstlichen Alp zu Adelboden könnt abräumen. Darum wieder gut zuhören und wenn es dann heisst, kennst, dann könnt ihr anrufen, morgen nach der halben Nacht.
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0: 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Mit Sunrise Avenue gehen wir hier durch eine bewölkte Donnerstagmorgen. Es ist 10 vor 8 Uhr und Trub, Brüggsau, Weissach, Rütti, Belissach, Zielenbach, Schangnau und Ochlenberg. Überall da waren wir die letzten Wochen zu Besuch gewesen, weil in unserer Sommerserie vom Wochengespräch gehen wir jeden Freitag in ein anderes Dorf.
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0: Letzten Sonntag haben wir ausgelöselt, woher dass es morgen ein letztes Mal geht. Und das Mal zieht es uns auf Oberdiessbach. Was müssen wir zu Oberdiessbach unbedingt sehen? Wen müssen wir treffen? Das wollen wir von euch wissen. Schickt uns eure Ideen, was dass man zu Oberdiessbach auf keinen Fall darf verpassen. Und geht auch in unserem Instagram-Kanal vorbeischauen. Dort gibt es wie immer ein Quiz über Oberdiessbach, wo ihr euer Wissen könnt testen könnt. Fakten und Quiz hin oder her. Wir von EO1, besser gesagt unsere Sarina Welti, will Oberdiessbach besser unter die Lupe nehmen. Darum ist Simon direkt vor Ort und nimmt der das Wochengespräch auf. Ging wie ging, könnt ihr das Wochengespräch hören, am Samstag nach den 12 Nachrichten. Also, was soll die Sarina schauen oder besuchen? Und wenn soll sie treffen? Schickt eure Ideen entweder per WhatsApp an die Nummer 079 44 99 177. Ihr könnt uns aber auch einfach kurz eine Nachricht per Instagram schicken. Wir freuen uns auf eure Ideen und eure Vorschläge.
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3: Ich wünsche euch einen guten Morgen, wir haben 8. Das Update von diesem Morgen gibt's von der Sorina Welti.
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5: Bützgmerz sammelt Geld für die Betroffenen von einem Brand. Ein Tote wegen Unwetter im Deutschen und um die 26 Grad geht es am Nachmittag, hier und da kommt es regnen. Im Dorf Bützberg hat letzte Woche ein Bauernhaus gebrannt. Wir haben auch berichtet, zwei Personen haben sich dabei verletzt. Für den Betroffenen zu helfen, hat die Gemeinde Unstetten ein Spendenkonto aufgetan und die Musikgesellschaft hat kurzerhand einen Benefizanlass auf die Beine gestellt. Jetzt heisst von der Musikgesellschaft, dass die Solidarität riesig sei. Am Anlass seien über 8'000 Franken zusammengekommen, die jetzt den Betroffenen vom Brand zu Bützberg so gut kommen. Nach 10 Jahren braucht die SRG einen neuen Präsident oder eine Präsidentin. Der Jean-Michel Gina gibt seinen Rücktritt, heisst es heute. Er war fast 10 Jahre das Oberst vom Schweizerischen Radio- und Fernsehgesellschaft. Der Rücktritt sei zum richtigen Zeitpunkt, heisst es, weil aktuelle Projekte aufgelesen sind. Die Delegiertenversammlung von SRG will im Frühling nächstes Jahr über die Nachfolge abstimmen. Bis dahin ist der Gina noch Präsident. In Nacht auf heute hat es vielen Orten in Deutschland geil gewittert. Dabei ist schon eine Frau gestorben. Mehrere haben sich verletzt. Die Fiona Reitert berichtet von Deutschland aus.
6: Besonders heftig war es in Hessen, Thüringen, Brandenburg, Bayern und Rheinland-Pfalz. Hier kam es auch zu dem tragischen Unfall. Im Kreis Ahrweiler wurde eine Spaziergängerin von einem Baum erschlagen. Ihre Begleiterin wurde schwer verletzt. Außerdem wurden durch das Unwetter zahlreiche Autos und Häuser beschädigt, berichtet die Polizei. Teilweise habe der Wind ganze Hauswände herausgerissen und Dachziegel meterweit geschleudert. Auch heute sind laut deutschem Wetterdienst in Teilen Deutschlands wieder Schauer und Gewitter möglich, vor allem im Nordwesten, im Süden und Südosten.
5: Die USA hat hohe rote Zahlen. In den letzten 10 Jahren haben sich die Schulden der USA verdoppelt. Zum ersten Mal sinkt das Minus aktuell über 40 Billionen Dollar, heisst es von den Zahlen vom Finanzministerium. Ein grosser Teil des Geldes hat die USA während der Covid-Pandemie ausgegeben. Dazu haben sich die Schulden auch wegen der Steuersenkung und der Gesundheitsversorgung angehäuft. Experten warnen darum jetzt vor einer Schuldenkrise. Schon allein für die Zinsen von diesen Schulden zahlen die USA pro Jahr mehr als 1 Billion Dollar. Noch Sport Tennis. Die Bielerin Jill Teichmann kann nicht bei den US Open starten. Sie ist seit dem letzten grossen Turnier zu Wimbledon am rechten Bein verletzt und darum nicht genug früh fit. Das US Open startet am Sonntag in einer Woche. Aktuell sind die Männer gerade im Einsatz in den USA Cincinnati. Der Deutsche Alexander Zverev geht im Achtelfinale raus, obschon er vor Weltrangliste her der Beste im Turnier gesetzt wäre. Er verliert gegen Amerikaner Tommy Paul. Ebenfalls Endstation Achtelfinale gibt es für den zweitbest gesetzten Spieler. Der Franzose Félix Auger-Aliassime geht gegen Amerikaner Francis Tiafoe raus.
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3: Bis zum Mittag bleibt es an den meisten Orten noch trocken. Näher wird es dann immer wieder nass. Gewitter sind da zum Teil auch möglich, das bei rund 26 Grad. Morgen ist es dann ebenfalls bewölkt und nass. Es kommt immer wieder regnen und auch gewittern. Dazu gehen Temperaturen zurück. Morgen sind es maximal um die 20 Grad. Und am Wochenende ist das Wetter dann wieder ein bisschen freundlicher. Es gibt zum Teil sonnige Phasen. Dazwischen sind aber dann auch Wolken rum. Am Samstag bleibt es meistens trocken. Am Sonntag kann es regnen. Das bei maximalen 22 Grad.
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3: Auf der A1 Bern Richtung Zürich, in der Höhe Bern-Neufeld. Da steht es wegen einem Unfall, darum ist der Tiefenau-Strasse gesperrt. Dann haben wir auch noch Stau auf der A1 Zürich Richtung Bern zwischen Herkingen und der Verzeigung Lauterbach. Dort müsst ihr auf mehreren Abschnitten Geduld haben. Und dann habt ihr noch stockenden Verkehr. Ebenfalls auf der gleichen Strecke A1 Zürich Richtung Bern zwischen Kirchburg und Schönbühl.

Bernische Kantonal Schwingverband hat diese Woche die selektionierten Schwinger für das Kilchberger Schwingen in 2,5 Wochen rausgegeben. Das Fest ist da der Höhepunkt der laufenden Schwingsaison. 15 Berner dürfen mitmachen. Dabei sind auch 4 Emmitaler, der Matthias Eschbacher, der Michael Moser, der Dominik Gasser und der Lars Zog. Aus dem Mittelland sind der Fabian Studemann, der Michael Ledermann, der Adrian Walter und der Severin Schwander nominiert. Von den Berner Oberländer dürfen der Bernhard Kempf, der Leandro Nägeli, der David Schüner und der Silvan Trittibach als Kilchberger. Von den Seeländern sind es der Etienne und der Mathieu Burger und der Remo Rutsch. Mit unserem Neues-Wochschwing-Experten Beat Salzmann haben wir über das Kader geredet. Wer das Feld in seinen Augen anführt, das hören wir dann gerade am 10 ab, Zarina. Und ich glaube, wir beide sind für euch an diesem Morgen. Mick, grüße.

0: Der deutsche Sänger und Songwriter der Mark Forster mit Chören hier bei Neo Ace und Grand Slam. Ein Begriff, den man vor allem vom Tennis oder Golf kennt, wenn man in seiner Karriere alle grossen Turniere gewinnen konnte. Das klingt nur den allerbesten. Aber auch beim Schwingen, da redet man manchmal von einem Grand Slam. Das Eidgenössische, das Unspunnen und das Kilchbergschwingen gehören dazu, Jürgen Lehmann.
1: Wer alle drei grossen Feste gewinnen kann, der hat den Schwing-Grand Slam in der Tasche. Auch weil die Feste so weit auseinander liegen, haben das bis jetzt erst gerade zwei Schwinger geschafft, der Jörg Abderhalden und der Kligl Stucki. Das Eidgenössische ist alle drei Jahre und immer ein Jahr nachher ist abwechselnd das Unspunnen oder eben wie das Jahr der Kilchberger schwingt. Darum ist das Kilchberger wie auch das Unspunnen so wichtig, hat eine ganz grosse Bedeutung, weil es nur alle sechs Jahre ist. Das Berner Team ist bestimmt, nur die Besten von den Besten können im Kilchberg dabei sein. Der Beat Salzmann, einer von unseren Schwingexperten, macht eine Ansage.
2: Wir dürfen vom Team eigentlich auch nur den Sieger warten. Also, wir denken, alles andere wäre eine Enttäuschung. So wie die Saison ist verlaufen, haben wir BQSV sehr, sehr gut potenzielle Schwinger, die das Fest prägen können. Wir haben jetzt sicher den Studemann Febel, der dort das Feld anführt, wo ich sage jetzt, ist auch der, nach dem letzten Sonntag wirklich der Top-Favorit auf den Sieg ist.
1: Die besten Berner sind dabei und wer weiss, ob der Febel Studemann sicher einer der grossen Favoriten ist.
2: Wir haben sicher viele Schwinger noch bei den Bernern, die ihm helfen können. Es kann aber auch sein, dass einer von denen Selektionierten auf das Mal einen super Tag verwünscht. Und dort vielleicht aus diesem Schatten heraustreten kann.
1: Wir haben schon gehört, das Team ist an solchen Anlässen von einer riesigen Bedeutung. Weil die Konkurrenz die ist sehr gegenwärtig.
2: Sicher Ostschweizer Reihe, Samuel Giger, Legu Werner, wenn er genug früh wieder fit wird. Armo Norlik darf man sicher nicht vergessen.
1: Und neben Febu Studemann sind da in der Berner Reihe natürlich weitere grosse Anwärter.
2: So Glars, der sehr starken Eindruck hat gemacht letzten Sonntag, Schwegalp, hat sicher sehr Selbstvertrauen tanken können. Moser Michel, sicher auch sehr grosser Favorit für das Schwingfest. Er, der auch ganz, ganz eine gute Saison hatte. Und er ist bekannt, dass er so grosse Anlässe noch vielleicht neues Zacken kann zulegen.
1: Spannend wie verrückt, Ömo. Der Beat Salzmann, Neo1 Schwingexperte, fasst zusammen.
2: Für einen Berner Sieg braucht es sicher eine gute Mannschaftsleistung. Sie müssen lang helfen, wo eben wirklich mögliche Gegner auf dem Weg räumen, dass der Weg näher frei ist für in den Schlussgang.
1: Welcher Name das in diesem Schlussgang sein und wer sich am Grand Slam, dem Gewinn der drei grössten Schwingfest, kann annähern mit dem Sieg, das wissen wir dann am Abend vom 5. September.
0: Mehr Stimmen, fachliche Einschätzungen zum Saisonhöhepunkt gibt es bei uns auf der Webseite.

0: Ostermorgen hier bei NeoEis. Und ein Thema, das sich auch nicht ganz alle einig sind, vor allem jetzt, wo es noch gerade so heiß ist draussen, ist Sauna.
1: Klar, gar nicht Sauna, das ist geil.
2: Nein, bin ich noch nie gesehen. Also erstens ist die Luft ist nicht so, für mich, da fühle ich mich nicht so wohl. Ich bin auch nicht so der Typ. So.
3: Also eigentlich zu wenig. Früher ganz regelmässig und jetzt leider nicht mehr so oft, aber es ist sehr gesund.
2: Aber zu wenig.
4: Nein, ich habe es noch nie ausprobiert.
0: Einer, der aber eine klare Meinung dazu hat, ist der Michael Beyer von Thun. Er produziert sogar seine eigenen Saunas, aber nicht einfach so gewöhnliche Holzsaunas.
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0: Der Michael Beyer ist gelehrter Elektroniker und hat fast sein ganzes Leben in IT gearbeitet, bis eine Reise auf Kirgisistan alles etwas verändert hat. Auf einer Skitour trifft er das erste Mal eine Zeltsauna an und ist sofort begeistert. So fest, dass er seit einem Jahr seine eigenen Zeltsaunas macht. Sarah Berner hat ihn in seiner Firma zu Thun getroffen.
6: Die Firma ist zu Thun in Rosenau, gerade am See. Als ich komme, ist es in der Bude leer. Die Nähmaschinen zum Zeltnähen sind abgedreht und es ist mucksmäuslich still.
7: Sauna-Verkauf ist natürlich ein saisonales Geschäft. Einfach im Winter ist Saison, durch den Sommer durch, da denkt niemand an zu saunieren. Und durch das haben wir jetzt so die Produktion einfach so ein bisschen saisonal angepasst, dass wir vor allem jetzt auf den Herbst her produzieren und aber durch den Sommer so ein bisschen zurückfahren.
6: Erklärt mir der Michael Beyer. Darum seien seine zwei Näherinnen, die Lea und die Barbara, auch gerade nicht an Nähmaschinen. Seit dem Februar letztes Jahr machen sie ihre eigenen Zeltsaunas und haben seither schon rund 100 Stück verkauft.
7: Stolz macht mich schon, wenn ich Rückmeldungen bekomme von Kunden, die einfach genau mir die Begeisterung mitteilen, die ich davon geträumt habe, dass ich das eben weitergeben kann. Das ist eigentlich in dem Sinn wie ein Traum, der in Erfüllung geht.
6: Ein Traum, der aber nicht ganz von allein funktioniert. Es sei nicht immer einfach, ein eigenes Geschäft zu führen.
7: Was für mich jetzt die grösste Herausforderung ist, ist schon so alles, was so unter Marketing, Verkauf läuft. Da muss ich ja sagen, das ist etwas, was ich bisher in meiner Berufskarriere eigentlich noch gar nie richtig damit zu tun hatte. Genau, da bin ich jetzt unglaublich viel am Lernen.
6: Gerade auch so ein neues Produkt zu den Leuten zu bringen, sei gar nicht so einfach. Mittlerweile konnte sich die Firma Sumita mit den Zeltsaunas aber schon ein bisschen etablieren. Einerseits, weil das Saunieren laut Michael Beyer immer beliebter wird und andererseits, weil seine Zeltsaunas im Vergleich zu den gewöhnlichen Holzsaunas einen Vorteil haben.
7: Wir haben viele Orte, wo man eben nicht kann oder darf eine fixe Sauna bauen, beispielsweise. Auch irgendwie die ganzen Alphütten, Ferienhäuser oder auch so in Landwirtschaftszonen, wo es einfach nicht möglich ist.
6: Der Michael Beyer schaut also positiv in die Zukunft für seine Zeltsaunas und auch für die Firma Sumita. Und apropos Sumita, am Schluss hat es mich noch Wunder genommen, warum dieser Name?
7: Sumita, das ist halt so ein Kunstname, der aber schon einfach so die Berge, also mir hat es wichtig gedacht, irgendwie so Verbundenheit mit dem Berner Oberland auch. Blick auf Berge hier ist natürlich auch super von unserer Manufaktur aus.
6: Am Thuner See in Rosenau produziert der 57-jährige Michael Beyer seit letztem Jahr also seine ganz eigenen Zeltsaunas.
0: Und wenn es noch Wunder nimmt, wie so eine Zeltsauna daherkommt, gerade nächste Woche ist der Michael Beyer mit seinen Saunas auch an der OH zu Thun. Oder sonst könnt ihr bis auf neoeis.ch gehen. Ich habe Schneuken, dort haben wir Fotos von den Zeltsaunas gemacht.
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2: Grüß euch, es ist halb 9.
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2: Guten Morgen mit der Sarina Welti, grüß euch wohl. Im Dorf Bützburg hat letzte Woche ein Bauernhaus gebrannt, wie auch berichtet. Zwei Personen sind sich dabei verletzt. Für den Betroffenen zu helfen, hat die Gemeinde Unstetten ein Spendenkonto aufgetan und die Musikgesellschaft hat kurzerhand einen Benefizanlass auf die Beine gestellt. Jetzt heisst es von der Musikgesellschaft, dass die Solidarität riesig sei. Im Anlass sind über 8'000 Franken zusammengekommen, die jetzt den Betroffenen vom Brand in Bützburg zugute kommen. Nach 10 Jahren braucht die SRG einen neuen Präsident oder eine neue Präsidentin. Der Jean-Michel Tschina gibt seinen Rücktritt, heisst es heute. Er war fast 10 Jahre das Oberste vor Schweizerischer Radio- und Fernsehgesellschaft. Der Rücktritt sei zum richtigen Zeitpunkt, heisst es, weil aktuelle Projekte aufgelesen seien. Die Delegiertenversammlung von SRG will im Frühling nächstes Jahr über die Nachfolge abstimmen. Bis dahin ist der Tschina noch Präsident. In Nacht auf heute hat es in vielen Orten in Deutschland geil gewittert. Ein Haufen Leute haben sich dabei verletzt. Eine Person ist umgekommen. Beim Spazieren im Wald ist ein Baum umgefallen und hat die Frau gebracht. Daraufhin ist sie dann gestorben. Dazu hat es so viele Sachschäden gegeben. Zum Teil haben das ganze Wänge von Häusern weggeluftet, heisst es.
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4: Der Morgen und der Vormittag die sind heute noch trocken. Es könnte aber an paar Orten wird schon zu lange noch ein bisschen regnen. Auf den Mittag und spätestens am Nachmittag kommt es endlich überall wieder regnen. Zum Teil kann es im Neo-Eisland auch gewittern und das bei rund 26 Grad.
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4: Auf der A1 Zürich Richtung Bern zwischen Herking und Dönsingen da stau jetzt wegen einem Unfall auf mehreren Abschnitten. Nachher haben wir auch noch Stau auf der A1 Zürich Bern Richtung Bern in der Höhe Bern-Neufeld. Das sind beide richtig. Und auf der gleichen Strecke habt ihr noch stockenden Verkehr zwischen Kilchberg und Schönbühl. Sonst sieht es gut aus. Falls ihr aber irgendwo im Stau steckt oder es stockt, dann macht doch kurz ein WhatsApp ins Studio, wo das es länger geht, auf 079 44 99 177.

0: Letztes Jahr ist der Bau des neuen Schulhauses in Niederönz mit Platz für 3 zusätzliche Klassen losgegangen. Seit einer Woche läuft der Schulbetrieb. Ein Teil der Kinder vom Zyklus 1, also Kindergarten bis 2. Klasse, gehen im neuen Schulhaus in die Schule. Und da hat uns natürlich Wunder genommen, wie kommt es an bei den Kindern und wie gross ist die Freude?
1: Es haben sich viele gefreut, zu mir zu gehen, weil er sieht doch wirklich schön aus.
0: Erzählt uns der Lukas Kühne, der Bereichsleiter vom Zyklus 1 und 2 in Niederönz. Was die Leute der Gemeinde zum neuen Schulhaus sagen, das haben wir ebenfalls nachgefragt. Die Antwort darauf gibt es dann gerade noch in dieser Halbstunde. Sarina Welti, ich bin Luke Kiesling. Wir sind eure Begleitung durch den Donnerstagmorgen. Grüße euch. Hallo!

0: Manchmal fühlt sich das Leben an wie ein Fiebertraum. Und genau darüber singt der Alex Warren in seinem Song «Fever Dream», hat er gehört, hier bei uns auf Neo Ace. Und seit letzter Woche, da tönt es mittlerweile in allen Schulen hier in der Region wieder so. Für ganz viele Kinder hat das neue Schuljahr angefangen, heisst vielleicht ein Wechsel in eine neue Klasse, vielleicht hat es auch neue Lehrpersonen gegeben oder ab diesem Jahr geht es in ein neues Nigu, oder besser gesagt Nigu Nagu neues Schulhaus. So ein neues Schulhaus zum Beispiel hat es auch zu Niederönz gegeben. Die Kinder vom Kindergarten bis in die 2. Klasse vor rund einer Woche in das neue Gebäude eingezügelt. Wir von Neu 1 waren in Niederönz vor Ort und wollten wissen, wie das neue Schulhaus bei den Kindern ankommt. Der Lukas Kühne, der Bereichsleiter vom Zyklus 1 und 2 zu Öns, sagt, die Vorfreude bei den Kindern sei da gewesen.
1: Ab dem, was sie es gewusst haben, war es gross bei diesen Klassen. Ja. Es haben sich viele gefreut, um reinzugehen, weil er sieht doch wirklich schön aus. Mit den Holzfassaden und so, er ist ansprechend gestaltet.
0: Viel Holz und viele Fenster dominieren das neue Schulhaus direkt beim schon bestehenden Schulhaus. Jetzt ist der Neubau fertig und hat Platz für 3 Klassen. In den neuen Schulzimmern sind Kinder aus Niederönz und aus Herzogenbuchsee. Und auch für die Gemeinde selber ist es wichtig, dass das neue Schulhaus gut ankommt. Der Gemeindeverwalter von Niederönz, der Marc Hess, erzählt.
2: Direkt auf die Gemeinde ist es nicht gekommen. Man hört natürlich schon so einiges, aber bis jetzt sind die Stimmen, die ich gehört habe, alle positiv gewesen.
0: Tönt also gut beim Gemeindeverwalter und auch beim Bereichsleiter vom Zyklus 1 und 2 zu Öns, beim Lukas Kühne. Er hat den ganzen Baustellenprozess miterlebt, bis zum Schluss.
1: Es war schön, als man es dann gesehen hat. Für mich hat es dann Gestalt angenommen, wo man wirklich mal das erste Mal reingehen konnte und zum Beispiel der Boden drin war. Dann hat es wie so, das Farbkonzept hat man dann auch gespürt, die Wirkung von dem. Und jetzt, wo wirklich auch noch etwas drin ist, ist es schon einmal ein Schritt mehr. Ja, also die Freude ist jetzt gross, muss ich sagen.
0: Die Baubüten von diesem neuen Schulhaus haben vor rund einem Jahr angefangen. 3,4 Millionen Franken hat die Bevölkerung von Niederönz für den Neubau bewilligt. Ja, seit letzter Woche geht dort Kinder bis und mit 2. Klasse ein und aus. Wieso das neue Schulhaus in Niederönz ein Gewinn ist für die Gemeinde und auch für die SchülerInnen und was die neuen Anforderungen sind, darüber haben wir schon berichtet. Ihr könnt es nachhören auf neo1.ch.

0: Im 2016 rausgekommen. Be the One heisst der Song und kommt von der Dua Lipa, hat er gehört hier bei uns auf Neo1 und über 400 Unterschriften für ein Wartehäuschen. Ende letzten Jahr hat Jonas Minder eine Online-Petition gestartet. Die ehemalige Haltestelle Gondiswil auf der Zugstrecke und die Wollhausen müsse vor dem Abriss gerettet werden, so die Forderung. Die BLS hat die Infrastruktur dort mit dem ehemaligen Wartehäuschen abreissen.
1: Es ist so, dass der Erhalt des Unterstands Investitionen auslösen würde, die für eine Haltestelle, die nicht mehr bedient ist, eigentlich unternehmerisch nicht zu rechtfertigen ist.
0: Sagt der BLS-Mediensprecher Colin Güvi anfangs heuer. Jetzt gibt es etwas Neues zu berichten bei dieser Geschichte. Der Gemeinderat kauft die betroffene Fläche. Welche Wünsche vor Petition der Gemeinderat wird erfüllen und welche nicht, das erzählen wir euch dann am 9 Uhr in den Nachrichten.
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2: Wir haben 9. Gut informiert geht ihr durch den Donnerstagmorgen dank der Sarina Welti.
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4: Nach den Diskussionen um das ehemalige Wartehäuschen im Wieler Haltestell, jetzt will der Gondiswiler Gemeinderat die Fläche kaufen. Die Schweizer Unternehmen exportieren Tau mehr und hier und da regnet es heute bei um die 26 Grad. Anfangsjahr hat die BLS informiert, dass sie die Infrastruktur des ehemaligen Wartehäuschen im Wieler Haltestell in der Gemeinde Gondiswil abschreissen will. Gegen das hat es eine Online-Petition mit über 400 Unterschriften gegeben. Jetzt will die Gemeinde Gondiswil die Fläche der BLS abkaufen, bestätigt der Gemeindepräsident Fritz Neifeler auf Anfrage von EOS. Es sieht danach aus, dass die Gemeinde die Fläche relativ günstig übernehmen kann. Der Platz könne die Gemeinde gut brauchen.
5: Baulandreserve kann man vielleicht einmal austauschen. Dann hat man dort ein bisschen Spielraum. Oder vielleicht auch noch ein bisschen Gedanken. Mir persönlich so, dann könnte man den Bahnhofplatz bleiben, wie es ist, und die Haltestelle, wo man gesagt hat, bleibt einfach von der Petition, wo sie Interesse hätten, das so zu erhalten, kann man dann auch noch ein bisschen dienen. Oder?
4: Das Ziel der Petition war es, dass das Wartehäuschen und die Haltestelle von BLS bleibt.
5: So lange hat man Angst gehabt, es werden alles, also BLS, alles rückgebaut, inklusive Perron und so weiter. Aber es ist der Fall,
4: was der Gemeinderat mit der Fläche genau machen will, ist aber noch nicht klar. Sie müssen jetzt zuerst einmal schauen, was genau wie viel kostet, ergänzt der Gondiswiler Gemeindepräsident Fritz Neifeler. Aber das alte Wartehäuschen werde wahrscheinlich abgeschrissen. Seit diesem Monat sind um einen Haufen Jugendliche ihre Lehre gestartet. Und gleich, alle Lehrstellen in der Schweiz sind nicht besetzt, heisst vom Online-Portal, das Lehrstellen vermittelt. Am meisten freie Lehrstellen hat es im Detailhandel, wo über 270 Stellen nicht besetzt sind. Auch bei den Elektroinstallateuren und Installateurinnen, bei den Köchen und Köchinnen und den Maurerinnen hat es noch viele freie Lehrstellen. Die Schweizer Unternehmen können wieder mehr ins Ausland verkaufen. Gemäss dem Bund sind die Zahlen der Exporte im Juli toll ab. Die Unternehmen haben fast 14% mehr verdient durch den Export als im Monat vorher. Allgemein ist die Zahl ein neuer Rekord. Seit dem März fern sind die Exporte gleich geblieben. Gleichzeitig haben die Firmen auch weniger Waren aus dem Ausland eingekauft, also weniger importiert. Und dann noch Sport, Paragliding. Bis gestern war in Nordmazedonien die Paragliding-EM, wo 5 Schweizer und 1 Schweizer dabei waren. Der Berner Roger Eschbacher kommt mit der Silbermedaille zurück, heisst es heute vom Verband. Er sei überglücklich, dass das Training sich gelohnt hat, heisst es vom Rikisberger. Die aktuelle Schweizer Meisterin, Sarah Zimmermann von Steffisburg, gewinnt keine Medaille. Sie ist aber ebenfalls zufrieden mit dem 6. Platz im gesamten Es waren 130 Personen an diesen Wettkämpfen dabei.
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6: Der Morgen und der Vormittag, die sind im Moment mehrheitlich noch trocken auf dem Mittag. Und spätestens am Nami kommt der lange ersehnte Regen. Zum Teil kann es im Neo 1 Land auch gewittern, das bei um die 27 Grad. Morgen Freitag, da wird es ja schon fein ein bisschen frisch. Muss man dann sicher einen Pullover oder Jacke oder vielleicht sogar eine Hose anlegen. Also ich hoffe, ihr geht auch sonst mit Hosen aus dem Haus, aber vielleicht längere Hose bei um die 20 Grad. Dazu ist es auch immer wieder nass und da haben wir zum Teil auch Gewitter. Am Samstag ist es dann wieder freundlich, gibt immer wieder ein paar sonnige Phasen bei rund 22 bis 23 Grad.
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6: Es hat einen Unfall gegeben auf der A1 Zürich Richtung Bern zwischen Herking und Önsingen. Stau jetzt aber auch in der Höhe Bern-Forsthaus in beide Richtungen. Dann auf der gleichen Strecke auch in der Höhe Bern-Neufeld, wo es in beide Richtungen länger geht. Und dann haben wir auch noch zwischen Kilchburg und Schönbühl Stop and Go. Ich wünsche euch da auf diesen Strecken ganz viel Geduld und eine gute Fahrt. Ja, da muss man ein bisschen aufpassen, gell, ja. Was man sagt.
4: Gut, man kann ja ein Röckchen anlegen. Da hat man keine Hose an.
6: Das ist ja so, absolut.
4: Oder auch der Schotterrock, da hat man keine Unterhose an.
6: Absolut. Jetzt haben wir sicher für alle, alles aufgezählt, die etwas anlegen. Das ist schon mal gut. Legt einfach etwas an, dass ihr dann nicht zu kalt habt morgen. Das wäre dann schade. Das wär aber es ist auch schön, weil es kühlt ab. Morgen kann man dann so richtig den ganzen Tag lüften und einfach auch Freude haben, wenn es regnet. Und heute könnt ihr euch schon überlegen, was für einen Pullover lege ich denn morgen an, welche Hosen lege ich an, welche Schuhe nehme ich für. Das ist eine riesige Freude. Also ich freue mich, überlegen wir schon die ganze Zeit.
4: Ich freue mich nicht darauf, was anzulegen, aber ich freue mich auch darauf, dass es kalt oder ja, kühler wird und regnet.
6: Das finde ich schon sehr gut. Die ganze Zeit, welchen Pullover muss ich zum Tage des zur Feier des Tages anlegen? Komm, wir hören doch auf. Es ist Sarina im Mittelum. Salut zusammen.
4: Salut.

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0: Der Robbie Williams an diesem Donnerstag hier bei Neo Ace. Mittlerweile zeigt es 9:30 Uhr.
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0: Tief einschnaufen. Zielen und dann abdrücken. So stelle ich mir das etwa vor, wenn ich vor einer Sportschützin gehöre. Die Woche in Neo Ace Sportstory lernen wir Alina Schmid kennen. Sie kommt von Heimenschwang und ist in dieser Sportart daheim, da seit dem 2018. Dabei schießt sie Luftgewehr und Kleinkaliber.
3: Mir fasziniert es mega das Zusammenspiel zwischen Körper und dem Mentalen. Also es ist einerseits das Körperliche, das stimmen muss, aber auch das Mentale ist mega wichtig und ist schlussendlich das, was ja, eigentlich entscheidet.
0: Schwärmt sie von ihrer Leidenschaft. Was sie dafür auf sich nimmt, Janik Lanz aus der Neo Ace Redaktion hat mit ihr darüber geredet.
4: Zum Schiessen zu suchen ist Alina Schmid auch noch im Gymnasium.
3: Aktuell bin ich am Sportgymnasium im Neufeld und komme dort jetzt ins 5. Jahr. Ich habe 5 Jahre Gimmer, weil ich es mit dem Sport zusammen mache. Und es läuft eigentlich so, dass ich den Haupttag Schule habe und den anderen Haupttag habe ich Zeit für zu trainieren. Und darum sind es 5 Jahre anstatt 4.
4: Sie schaut also, dass alles nebeneinander durchgeht, erklärt die Sportschützin von Heimenschwang. Sportlich investiert sie dabei einen Haufen.
3: Ich bin am Nationalen Leistungszentrum in Biel. Und dort ist es so, dass wir 5-mal in der Woche 3,5 Stunden Training haben, also eigentlich pro Tag 3,5 Stunden Training. Und das teilt sich so auf, dass wir auch noch Kraftsport wie Ausdauer oder auch Mentalinputs haben. Aber das ist immer ein bisschen unterschiedlich. Es ist dann so ein bisschen phasenweise, wie viel wir von was eigentlich trainieren.
4: Zu viel sind sie eigentlich nie, meint Alina Schmid. Oder einmal grösstenteils.
3: Es gibt sicher immer wieder Phasen, gerade wenn man sehr viel trainiert oder sehr intensive Phasen hat, dass es zwischendurch, ja, ein bisschen eintönig ist vielleicht falsch, aber einfach, dass viel das Gleiche ist. Aber ich denke dadurch, dass man immer sein Ziel vor Augen hat und ganz genau weiss, für was man das alles macht, kommt man aus diesen Phasen dann irgendwann recht schnell auch wieder raus und findet die Freude immer wieder neu.
4: Helfen für die Freude, um zu finden, tut nicht zuletzt noch der Bereich, der gut läuft. Das ist bei der Alina Schmid Folgendes.
3: Ich würde sagen, zu meinen Stärken gehört sicher, dass ich sehr ein gutes Körpergefühl habe und recht gut merken, was braucht mein Körper wann. Und auch gerade in diesen verschiedenen Schiessstellungen halt dann merken, hey, hier habe ich noch Spannung, hier müssen wir noch etwas anschauen und das dem Trainer recht gut kann, wie mitteilen und er mit mir so dann Lösungen kann finden.
4: Auf der anderen Seite sieht die Sportschützin von Heimenschwang ihre Schwäche nicht einmal direkt im Sportlichen selber.
3: Sicher so ein bisschen Planungssachen sind bei mir immer ja, eher schwieriger, bin nicht unglaublich organisiert. Ich würde sagen, dort würde mein Trainer sicher auch recht geben und dort ist vielleicht manchmal schon, wo er ja ein bisschen an seine Grenzen kommt. Aber ja, ich arbeite immer wieder an dem und denke, ja, mit der Zeit lernt man das so immer wieder.
4: Schmunzelt Alina Schmid. Wie ihr weiter Weg neben dem Sport so aussehen, das weiss die 19-Jährige im Moment noch nicht. Im Schiessen ist ihr das grosse Ziel, einmal bei den Olympischen Sommerspielen mit dabei zu sein.
0: Das ist der morgens grosse Thema in der Neo Ace Sportstory. Alle anderen Beiträge von der Alina Schmid findet ihr jederzeit online zum Nachhören auf neoace.ch.
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0: Unsicherheiten, um alles, was an die Oberfläche kommt, wenn man sich von einer Person trennt. Tönt schwer, aber der Argyle schafft es immer wieder, solche Themen leicht musikalisch zu verpacken. Musik machen, über Themen reden, die beschäftigen und wehtun, das sei der Grund zum Sein. Das hat uns der Musiker mal im Neo Ace Studio gesagt.
1: That's so important in life, to find your why. And that's what music is for me. And I'm glad that I can hopefully share this more and more with the people who need to hear it.
0: Man kann schon sagen, dass der schottische Musiker Songs macht, die man her als weg hören. Und genau das ist auch jetzt gerade der Fall bei seinem neuen Song «Blinded by the Sun». Den hören wir jetzt in voller Länge hier auf Neo Ace.
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0: Der Macklemore, der Ryan Lewis und der Ray Dalton hat er gerade hier gehört mit Can't Hold Us. Ist im 2011 ein grosser Hit gewesen und läuft hier bei uns auf Neo 1. Wir reden es auch nicht. Gut informiert geht ihr durch den Donnerstagmorgen, dank der Sarina Welti.
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2: Nach den Diskussionen um das ehemalige Wartehäuschen im Wieler Haltestell, jetzt will der Gondiswiler Gemeinderat die Fläche kaufen. Schweizer Unternehmen exportieren Tau mehr und hier und da regnet es heute bei um die 26 Grad. Anfangsjahr hat die BLS informiert, dass sie die Infrastruktur des ehemaligen Wartehäuschen im Wieler Haltestell in der Gemeinde Gondiswil abschreissen will. Gegen das hat es eine Online-Petition mit über 400 Unterschriften gegeben. Jetzt will die Gemeinde Gondiswil die Fläche der BLS abkaufen, bestätigt der Gemeindepräsident Fritz Niefeler auf Anfrage von Neo 1. Es sieht danach aus, dass die Gemeinde die Fläche relativ günstig übernehmen kann. Der Platz könne die Gemeinde gut brauchen.
3: Baulandreserve kann vielleicht einmal austauschen. Dann hat man dort ein bisschen Spielraum. Oder vielleicht auch noch ein bisschen Eigendanken. Mir persönlich so, dann könnte man den Wohnhofplatz bieten. Es ist und die Haltestelle, die man gerne gesagt hat, bleibt einfach von der Petition, die sie Interesse hätten, das so zu erhalten, kann man dann auch noch ein bisschen dienen. Oder?
2: Das Ziel der Petition war es, dass das Wartehäuschen und die Haltestelle von BLS bleibt.
3: So lange hat man Angst gehabt, dass die BLS alles rückbauen, inklusive Perron und so weiter. Aber es ist der Fall,
2: was der Gemeinderat mit der Fläche genau machen will, ist aber noch nicht klar. Sie müssen jetzt zuerst einmal schauen, was genau wie viel kostet, ergänzt der Gondiswiler Gemeindepräsident Fritz Niefeler. Aber das alte Wartehäuschen werde wahrscheinlich abgeschrissen. Seit diesem Monat sind um einen Haufen Jugendliche ihre Lehre gestartet. Und gleich, alle Lehrstellen in der Schweiz sind nicht besetzt, heisst vom Online-Portal, das Lehrstellen vermittelt. Am meisten freie Lehrstellen hat es im Detailhandel, wo über 270 Stellen nicht besetzt sind. Auch bei den Elektroinstallateuren und Installateurinnen, bei den Köchen und Köchinnen und den Maurerinnen hat es noch viele freie Lehrstellen. Schweizer Unternehmen können wieder mehr ins Ausland verkaufen. Gemäss dem Bund sind die Zahlen der Exporte im Juli toll ab. Die Unternehmen haben fast 14% mehr verdient durch den Export als im Monat vorher. Allgemein ist die Zahl ein neuer Rekord. Seit dem März fern sind die Exporte gegen gleich geblieben. Gleichzeitig haben die Firmen auch weniger Waren aus dem Ausland eingekauft, also weniger importiert. Und dann noch Sport, Paragliding. Bis gestern war in Nordmazedonien die Paragliding-EM, wo 5 Schweizer und 1 Schweizer dabei waren. Der Berner Roger Eschbacher kommt mit der Silbermedaille zurück, heisst es heute vom Verband. Er sei überglücklich, dass das Training sich gelohnt, heisst vom Rikisberger. Die aktuelle Schweizer Meisterin, Zara Zimmermann von Steffisburg, gewinnt keine Medaille. Sie ist aber ebenfalls zufrieden mit dem 6. Platz im gesamten Sie 130 Personen an diesen Wettkämpfen dabei gewesen.
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0: Ab Mittag wird es endlich im Neo 1 Land nass. Es kommt regnen und eventuell an ein paar Stellen auch gewittern. Das bei um die 26 Grad. Morgen ist es dann ebenfalls bewölkt und nass. Es kommt immer wieder regnen und gewittern. Dazu gehen die Temperaturen zurück. Morgen ist es dann maximal um die 20 Grad.
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0: Auf der Strasse, da sieht es mittlerweile wieder gut aus. Habt eine gute und sichere Fahrt. So, für eine Stunde läuft hier bei uns ganz viel Musik, die euch durch den Donnerstagmorgen begleitet. Am 11 Uhr, da hören wir uns dann wieder. Ich bin Lou, wünsche euch jetzt eine gute 10 Stunden und bis später.
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3: Grüß euch, es ist Elfi. Für euch am Mic, Sarina Welti.
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5: Ein Konufingerer übernimmt die Stadtbibliothek zu Thun. Den Finanzen des Kantons Bern geht es in Zukunft nicht gut, und es regnet immer mal wieder klein bei um die 25 Grad. Die Cornelia Burkhardt leitet ab dem Oktober neu die Stadtbibliothek von Thun. Die 38-jährige Konufingerin ist Lehrerin und leitet die Bibliothek von einer Berufsschule. Mit dieser Erfahrung sind sie die Richtige, für die Zukunft die Stadtbibliothek zu leiten, heisst heute von Stadt Thun. Cornelia Burkhardt übernimmt die Leitung von Jean Fradwo-Müller, der die letzten 20 Jahre die Biblere geführt hat. Die Stadt Bern will die Schulhäuser Hochfeld und Türmli sanieren. Dafür hat der Gemeinderat jetzt einen Kredit von knapp 10 Millionen Franken für die Planung beantragt. Beide Schulhäuser sind alt und entsprechen nicht den heutigen Anforderungen. Das Provisorium beim Hochfeld-Schulhaus soll darum weichen für ein neues Schulhaus und eine Sporthalle. Die Stadt wird frühestens im 2031 anbauen. Das Kässeli vom Kanton Bern macht dem Regierungsrat Bauchweh. Zwar rechnet er einfach noch mit einem Plus von fast 270 Millionen Franken nächstes Jahr. Weiter raus gesehen verschlechtert sich die Lage aber gegen mehr, heisst es heute vor den Medien. Der Regierungsrat rechnet darum damit, dass der Kanton bis im 2030 weitere Schulden muss machen. Pro Jahr könnte es bis zu 600 Millionen Franken Schulden dazugeben. Und gleich will der Regierungsrat noch nicht neue Sparmassnahmen in Angriff nehmen. Er will die Finanzen vom Kanton zuerst noch analysieren und dann entscheiden, heisst es heute. Und eine Steuersenkung ab nächstes Jahr will der Regierungsrat festhalten. Es sieht nach einem guten Mostjahr aus. Auch wenn die Pflanzen unter der Trockenheit leiden, rechnen die Früchtebranche mit einem guten Jahr für das Mosten. Die Äpfel und die Birnen sind süßer als in anderen Jahren, dafür aber auch weniger gross, heisst es heute. Es hängen ein Haufen Früchte an den Bäumen in der Schweiz. Im Gesamten rechnet die Branche damit, dass es gut 7% mehr Äpfel für das Mosten gibt als fern. Die USA hat hohe rote Zahlen. In den letzten 10 Jahren haben sich die Schulden der USA verdoppelt. Zum ersten Mal sinkt das Minus aktuell über 40 Billionen Dollar, heisst es von den Zahlen vom Finanzministerium. Ein grosser Teil des Geldes hat die USA während der Covid-Pandemie ausgegeben. Dazu haben sich die Schulden auch wegen der Steuersenkung und der Gesundheitsversorgung angehäuft. Experten warnen darum jetzt vor einer Schuldenkrise. Schon allein für die Zinsen der Schulden zahlen die USA pro Jahr mehr als 1 Billion Dollar.
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6: Es ist bewölkt und genau das ist auch gut so. Heisst darum, dass es heute durch den Tag immer mal wieder regnet. Dazu kann es auch weiterhin gewittern, wie wir da schon vorher gemeldet haben. Und das bei um die 26 Grad. Morgen Freitag kann man dann wieder so richtig durchschnaufen. Es gibt kühlere Temperaturen bei um die 22 Grad. Dazu ist es dann mehrheitlich nass und auch da sind Gewitter nicht ausgeschlossen.
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6: Auf der Strasse sieht es im Moment gut aus. Ich wünsche euch eine gute und sichere Fahrt, so damit ihr auch gut euch im Ziel ankommt. So, und das war es von mir. Ich bin Lou, ich verabschiede mich von euch und übergebe ab der 11:30 das Mic, der Lisa Graber und der Sarina Welti. Ich wünsche euch noch einen guten Rest, Sorge und Ade zusammen.

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1: Grüß euch miteinander und ganz guten Donnerstagmittag, 11:30 ist es.
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1: Ja, für euch im Neo 1 Studio, ich, Lisa Graber, so wie auch Sarina Welti. Und ich weiss ja nicht, wie es dir heißt, aber bei mir da knurrt er schon. Der Bauch, hörst du nicht? Ich hoffe es nicht.
3: Deine nicht.
1: Ist gut, aber deine in dem Fall. Es geht halt in grossen Schritten auf den Mittag zu. Und mit euch eben unterwegs, Sarina und ich, Lisa. Und wie sieht es bei dir aus mit Hunger? Du hast gesagt, deine nicht. Deine in dem Fall schon.
3: Mein Bauch knurrt, wenn ich dann reden kann. Und ja, ich habe definitiv Hunger. Ja, vorhin schon. Ich habe das Schäftchen durchgeschaut, ob ich da irgendwo etwas zu knabbern habe. Und ich habe schon noch so Sachen, aber nur so gesunde Sachen. Oder?
1: Ja,
3: das erste Problem.
1: Genau das, was man nicht sehen will. Ja, und es macht es halt einfach nicht besser, wenn man halt einfach ohne über das Essen zu reden.
3: Ja, das ist wirklich so. Und gleich machen wir es halt einfach. Am Mittag in den Nachrichten gehen wir in die Beiz. Wobei, es geht dann eben nicht unbedingt um das feine Menü.
1: Ja, leider. Eher um das Gegenteil.
3: Ja, kann man so sagen. Gleich ist nämlich fertig mit fein Essen und Trinken. Die Winothek zu Langnau geht auf Ende Jahr zu, heisst es von den Betreibern. Sie suchen jetzt aber noch nach einer Lösung, dass die Weinhandlung, die man hier und da auch essen kann, gleich noch irgendwie weitergeht. Wie schwer der Entscheid zuzutun war, lassen wir dem 12 in den Nachrichten.
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1: Ja, und auf der Straße da kommen wir auf jeden Fall gut durch den Donnerstagmittag. Ich habe keine Meldung. Gute Fahrt zusammen.
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1: Ich finde es immer wahnsinnig schön, wenn man merkt, wie gross ein Zusammenhalt kann sein, vor allem unter Menschen, die man nicht kennt. Plötzlich tut man wie mitfühlen, mitleiden und so weiter. Und das hat man eben auch in Bützburg jetzt halt einfach gemerkt, Mitte dieser Woche. In Bützburg letzte Woche etwas Tragisches passiert. Das ganze Bauernhaus hat gebrannt. Darauf hat sich die Gemeinde Thunstetten Bützburg wahnsinnig stark gemacht und halt einfach auch noch alle Leute. Es hat ein Benefiz-Konzert von der Musikgesellschaft. Es war am 10. Abend. Und jetzt wissen wir, wie viel Geld das da gesammelt worden ist für die Familie. Wie viel, das gehört ihr dann gerade eben auf die Viertel vor hier auf Neo 1. Jetzt mal ein bisschen Musik mit dem Santana. Mana. Ein bisschen die Hüfte schwingen, ist gut.
3: Ja, ich weiss nicht, warum noch mehr Hunger.
1: Okay, tschüss zusammen.

0: Der George Michael ist das mit Father Figure hier an diesem Donnerstagmittag. Viertel vor 12 ist es. Und wenn es daheim in Flammen aufgeht, dann zeigt sich, was eine Dorfgemeinschaft wirklich wert ist. Zu Bützburg war das in den letzten Tagen eindrücklich zu spüren. Von einer Woche in Bützburg ein Bauernhaus brennt. Zwei Personen sind dabei leicht verletzt worden. Darauf hat die Gemeinde Thunstetten Bützburg schnell reagiert. In der gleichen Woche, wo der Brand war, hat die Gemeinde ein Spendenkonto für die betroffene Familie eingerichtet. Darauf ist dann nochmal ein Solidaritätsbeweis gekommen, und zwar organisiert von Musikgesellschaft Bützburg. Das erzählt uns die Präsidentin davon, Andrea Meier.
1: Hat am Freitagabend ein Vereinsmitglied von uns mir angerufen und gesagt, hey, wollen wir nicht irgendetwas machen, für die Familie zu unterstützen, Benefizstände. Das wäre doch mega cool, wenn wir das auf die Beine stellen könnten.
0: Gesagt, getan, die Musikgesellschaft Bützburg hat am Dienstagabend diese Woche einen Benefizanlass organisiert. Es ist regelrecht überrennt worden.
1: Wir waren völlig überwältigt, wie viele Leute das sind gekommen. Es waren auch gut 300 Leute anwesend. Die Besucher sind hergestürmt. Und es war dann ein wunderschöner Anlass. Man hat gespürt, hey, wir stehen zusammen. Es war einfach überwältigend gewesen. Zu spüren, was man erreichen kann und auch zu spüren, wie die Leute in so einer Situation irgendwie zusammenstellen. Es waren auch ganz viele Leute, die wir sonst nicht sehen an unseren Anlässen. Also die nicht wegen uns gekommen sind, sondern die wirklich wegen der Sache gekommen sind. Und das ist mega schön.
0: Das Ziel von diesem Anlass war es, Geld zu sammeln für die Familien, die ihr Zuhause, ihren Betrieb verloren
1: haben. Wir haben wie so eine Spendenbox aufgestellt und die war bis an den Rand auf den Fall.
0: Und im Gesamten sind 8.043 Franken zusammengekommen an diesem Dienstagabend. So die Präsidentin von der Musikgesellschaft Bützburg, Andrea Meier. Jetzt ist der Plan, das Geld auf das Spendenkonto von der Gemeinde zu überweisen.
1: Mit dem ist es dann eigentlich für uns wie abgeschlossen. Wir haben wie auch mit der Gemeinde zusammengeschafft und haben auch ihr Spendenkonto mit dem Twint und IBAN und so gehabt. Wir haben wie nicht ein eigenes Konto gemacht, sondern haben wirklich mit der Gemeinde zusammengeschafft, wo das Spendenkonto er schon eingerichtet hat.
0: Und was der Musikgesellschaft Bützburg nach dem bleibt, ist vor allem die Hühnerhaut. Von den Erinnerungen, von dem Zusammenhalt, was sie diese Woche am Dienstagabend gespürt haben.

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7: Grüß euch miteinander und ganz guten Mittag, es ist 12 Uhr. Die Arena Welti hat noch die aktuellsten News parat.
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9: Die Winothek zu Langnau geht zu, ausser es gibt noch eine Nachfolgelösung. Er ist wie eine Winterradanlage und ist jetzt einen Schritt weiter. Auf einem Nachmittag kommen Änder noch etwas mehr Wolken auf, die hier und da auch etwas Regen mitbringen. Wein kaufen, essen und alles geniessen. Das gibt es in der Winothek zu Langnau. Seit 2 Jahren gehört die zur Wäschmaschinen-Gastro GmbH wie auch das Restaurant Captain Holger. Vorher hat die Winothek der Walter Schmocker geleitet. Auf Ende Jahr ist aber jetzt fertig, die Verantwortlichen rund um Mario Sommer haben entschieden, die Winothek zuzutun. Das Geschäft rendiere zu wenig.
10: Ja, also ich habe mir es gut überlegt, ich war jetzt gleich 12 Jahre dort gewesen. Mir liegt natürlich die Winothek liegt mir schon sehr am Herzen und ich finde es ein super Ort, wo man wirklich noch zusammen können schnurren konnte. Um das finde ich es natürlich schade, oder um unsere Anlässe, die wir hatten.
9: Darum hofft der Marius Sommer erst recht, dass es eine Nachfolgelösung gibt und die Winothek zu lange noch gleich noch weitergeht.
10: Von mir aus gesehen müsste es auch nicht im gleichen Rahmen weitergehen, oder das ist eh auch schwierig. Wahrscheinlich braucht es da irgendwie eine Zäsur, etwas Neues. Aber ich habe das Gefühl, das Kauerlokal ist wahnsinnig schön, dort kann man sicher irgendetwas Cooles machen.
9: Bis zu den Herbstferien sucht der Marius Sommer jetzt nach möglichen Nachfolger oder Nachfolgerinnen für die Winothek. Wenn sich nichts ergibt, geht der Laden Ende Jahr definitiv zu. Schon seit fast 20 Jahren hirnet die Gemeinde Eriswil an einer Windenergieanlage nach. Wir haben ja schon berichtet. Jetzt wird das Projekt gängig konkreter. Die Gemeinde will auf dem Rapierplatz eine Anlage von bis zu 225 Meter hoch bauen. Von heute an liegt das Baugesuch mit den Plänen öffentlich auf und die Bevölkerung kann ihre Meinung abgeben. Ende November können die Stimmberechtigten von Eriswil dann noch über das Projekt abstimmen. Dort geht es neben dem Bau der Anlage auch darum, in welchem Umfang die Gemeinde beteiligt sein will, also ob sie die Anlage auch betreiben soll. Die Gemeinden Burdorf und Heimiswil wollen den Hochwasserschutz verbessern. Oder der Kanton Bern hilft zahlen. Der Regierungsrat hat rund 726'000 Franken bewilligt. Für die Baubüzen heisst es heute. Damit soll das Gebiet am Heimiswil-Bach renaturiert werden. Dazu gibt es eine neue Brücke und eine Mauer, die das Hochwasser aufhalten soll. Die Fischzucht im Fischermätteli zu Burdorf weit Gemeinden zurückbauen. Der Berner Politiker Werner Salzmann hat noch nicht genug. Er will bei den nächsten Wahlen im 27. wieder für einen Ständerat antreten, heisst heute von seiner Partei, der SVP. Die offizielle Nomination passiert im Jänner an der Delegiertenversammlung der Partei. Der Salzmann ist seit 2019 im Ständerat.
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7: Um die 25 Grad haben wir heute an diesem Donnerstag, 20. August. Dazu ganz, ganz viele Wolken und die können dann immer wieder einen Gutschregen mit sich bringen. Der Gutsch der wird dann ein bisschen grösser, das dann vor allem so richtig Donnerstag für oben. Regen ist dann ein bisschen fast ein Dauerthema durch die ganze Nacht bis auf morgen Freitag. Und dann unser Freitag, der kommt dann auch ziemlich nass daher. Das bei Temperaturen, die schwanken in der Region zwischen 17 und 25 Grad. Das dann zum Wetter morgen.
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7: Da fährt sich's gut auf der Straße. Ja, nach keine Meldung. Kommt ganz gut durch euren Donnerstagmittag.
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7: Nach drei Songs dreht sich bei uns alles um Grosshochstädte und seine zwei Tunnel, die aus dem vorletzten Jahrhundert kommen. Aber zuerst. Oh, I love you, I love you. 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
7: Ja, wer sind wir eigentlich? Ich bin Lisa Graber, begleite euch zusammen mit der Sorina Welti und guter Musik. Ciao zusammen.
9: Salut!

0: Schweizer Musik war das an diesem Donnerstagmittag hier auf Neo 1. Viertel ab 12 Uhr ist es.
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0: Das kommt aus dem letzten Jahrhundert. Das kann man für 2 Tunnel in Grosshochstädten nicht gerade behaupten, weil die beiden BLS-Tunnel sind aus dem vorletzten Jahrhundert, also einmal knapp. Es gibt sie seit 1899.
2: Beide Tunnel sind seit über einem Jahrhundert in Betrieb und auch die jetzigen Anlagen sind am Lebensende angekommen und müssen erneuert werden.
0: Sagt uns der BLS-Mediensprecher Colin Cuvy. Das Projekt für die beiden Tunnel zu sanieren liegt seit Anfangs dieser Woche öffentlich auf, was Doppelstöckzüge oder Güterverkehr damit zu tun haben. Der Pascal Rupp berichtet.
3: Die beiden Tunnel zu Grosshochstädten sind alt und nicht mehr gut zu Weg. Wir haben es schon gehört. Die BLS saniert aber nicht nur, es gibt auch sonst Anpassungen. Der BLS-Mediensprecher Colin Cuvy.
2: Im Rahmen dieser Erneuerung kommt es so zu einer Gleisabsenkung und einem Einbau von einer sogenannten Deckenstromschiene. Und mit diesen Anpassungen wird die Erweiterung des Lichtraumprofils sichergestellt, sprich es wird mehr Raum für die durchfahrenden Züge geschaffen.
3: Mehr Raum für die Züge. Das braucht es, dass in Zukunft auch Doppelstockzüge auf der Strecke Thun, Konolfingen, Grosshochstädten, Hasli-Rüegsau können fahren. Und das ist wichtig, weil diese Strecke die Ausweichroute ist für die neue Werkstatt, die die BLS im Moment in Oberburg baut.
2: Das Bahnsystem ist sehr komplex und vieles hängt zusammen,
3: sagt der Colin Cuvy. Ganz konkret zeigt das ein weiteres Bauprojekt, wo wir auch schon darüber berichtet. Stichwort Bern-Wankdorf und Bahnhof Münsingen.
2: Weil auf der Aaretallinie von SBB in den nächsten Jahren viel gebaut wird, kommt es dort zu Einschränkungen im Güterverkehr.
3: Das Bundesamt für Verkehr fordert darum von BLS,
2: auf der Strecke Hasle-Rüegsau, Konolfingen-Thun, Kapazitäten für den Güterverkehr zu schaffen. Und bis das eben möglich wird, müssen wir noch mehrere Infrastrukturanpassungen vornehmen.
3: Das braucht aber seine Zeit. Die BLS geht im Moment davon aus, dass sie die Strecke Thun, Konolfingen, Hasli-Rüegsau frühestens 2034 für einen Güterverkehrszweck hat. Wie viele Güterzüge dann durch Grosshochstädten fahren, sei im Moment schwierig zu sagen. Der Colin Cuvy betont, dass es keinen Einfluss auf die Züge der Reisenden sollte haben. Anders sieht es beim Sanieren der beiden Tunnel aus und damit wieder zurück zum Tunnelprojekt zu Grosshochstädten.
2: Die Hauptarbeiten werden gemäss der aktuellen Planung einer 11-wöchigen Totalsperre im Sommer 2028 ausgeführt. Dann werden Bahnersatzbusse zwischen Hasle-Rüegsau und Konolfingen verkehren.
3: Dazu sind vorher noch Nachtbüzen geplant, ergänzt der BLS-Mediensprecher Colin Cuvy.
0: Wie die BLS bei diesen beiden Tunneln zu Grosshochstädten so richtig baut, geht es noch knapp 2 Jahre. Jetzt liegt die Pläne öffentlich auf.
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2: Grüß euch miteinander und guten Donnerstagmittag. Halb eins ist es.
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4: Mit der Sarina Welti, grüß euch wohl. Die Hermann AG bekommt von der Gemeinde Langnau den Unternehmenspreis Heuer. Es soll ein Zeichen der Wertschätzung sein, mit dem Wert von 4'000 Franken, heisst es von der Gemeinde Langnau. Die Hermann AG ist seit über 50 Jahren eine Druckerei in der Gemeinde. Dazu gehört auch der Verlag vor Wochenzeitung. Das Kässeli vom Kanton Bern macht dem Regierungsrat Bauchweh. Zwar rechnet er mit einem Plus von fast 270 Millionen Franken nächstes Jahr. Weiter raus gesehen verschlechtert sich die Lage, aber gegen wie mehr, heisst es heute vor den Medien. Der Regierungsrat rechnet darum damit, dass der Kanton Bern bis ins 2030 weitere Schulden machen muss. Pro Jahr könnte es bis zu 600 Millionen Franken Schulden dazugeben. Und gleich will der Regierungsrat noch nicht neue Sparmassnahmen in Angriff nehmen. Er will die Finanzen des Kantons zuerst noch analysieren und dann entscheiden, heisst es heute. Auch eine Steuersenkung ab nächstes Jahr will der Regierungsrat festhalten. Und wenn es jetzt ab und zu ein bisschen Regen gibt, bleibt in mehreren Verwaltungskreisen vom Kanton Bern die Gefahrenstufe 4 und so ein Feuerverbot in der Nähe von Wald. Das haben die zuständigen Stadthalterämter heute so entschieden. Betroffen sind auch Emmental und Oberaargau. Auch weiterhin darf man erst mit mindestens 50 Meter Abstand zum Wald führen.
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2: Mit um die 25 Grad gehen wir durch unseren Donnerstagmittag. Dazu sind viele Wolken rum. Aktuell bringen die keinen Regen mit sich. Das wird aber dann heute Nachmittag dann wieder ein Thema sein. Da kann es dann immer wieder einen Gutschregen geben. Und dann gegen vor allem Feierabend kann es dann immer wie mehr zunehmen. Das Gewitter kann dann auch noch ein Thema sein. Ob jetzt halt einfach das nasse Wetter auch noch morgen ein Thema könnte sein an diesem Freitag, das klären wir dann gerade ab nach zwei Songs in unserem Wettertalk hier auf Neo 1.
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2: Und da fährt es sich gut auf der Strasse. Ich habe noch keine Meldung. Falls ihr aber jetzt gerade am Bremsen seid oder am Stocken oder etwas habt gesehen, dann könnt ihr mir auch ein WhatsApp schreiben unter der Nummer 079 44 99 177. Merci vielmals.
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2: Wenn man erfolgreich ist, dann wäre es eigentlich gut, wenn man das feiern würde. Daheim, in der Bude, mit den Leuten, mit den Freunden oder auch im eigenen Verein. Oder man macht es auf der Bühne von einer Freizeit- und Sportfeier, das von der Gemeinde organisiert. Bei diesen Feiern, da will eigentlich die Gemeinde alle ihren Leuten aus der eigenen Gemeinde so ein grosses Danke sagen für ihr Engagement, ihre Motivation und so weiter. Das geht aber dieses Jahr jetzt zu Bigl und zu Ani ins Wasser. Da geht es einfach ins Wasser rein. Warum eigentlich? Und was jetzt einfach dort ist, ob jetzt all die engagierten Leute einfach auf gar keine Bühne werden stehen, das gehört ihr alles auf die 10 vor hier auf Neo 1. Und ich bin Lisa Graber, begleite euch noch ein halbes Stündchen, das zusammen mit der Sarina Welti. Grüß euch miteinander.
4: Salut!

0: Grüß euch miteinander, das ist der Ton, die kurz vor der 20 vor 1 ist es.
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0: Also deutlich mehr Wolken haben wir jetzt so schon seit dem ganzen Morgen im Neo-Eisland gehabt. Ab und zu sind sogar ein paar Regentropfen rum gewesen. Wie kommt jetzt der Nachmittag so daher, Ralf Rickli vom Meteo Test Bern?
3: Der hat ein sehr ähnliches Gesicht. Auf dem Napf haben wir 17, im Oberaargau 27 Grad. Und oben aus ein zügiger Südwestwind. Und der bringt päckchenweise die feuchte Luft, zeitweise sträzt, die Zeit ist trocken. Zum Teil gibt es ein kurzes Gewitter. Und der Regen ist häufiger in die Voralpen rein und ein bisschen weniger häufig im Mittelland raus. Das ist das Szenario für den Nachmittag und Abend.
0: Und nach morgen Freitag kommt es ähnlich daher?
3: Morgen kommt es ähnlich daher. Jawohl, wir haben eine Frontalzone, die heute knapp nördlich von der französischen Grenze liegt. Und morgen drängt sie dann langsam über den Jura ins Mittelland zum Napf und später zum Hochamt. Das passiert am Freitagvormittag, Mittag. Und das führt dazu, dass dann die feuchte Luft ausgequetscht wird quasi und ziemlich kommt regnen am Vormittag, Mitte Vormittag, Mitte Nachmittag auf der Arbeit. Ist dann der Spuck eher durch, was nicht heisst, dass es trocken bleibt. Abend und die erste Hälfte der Nacht auf den Samstag ist der Himmel wechselnd bewölkt und es kann ab und zu mal einen Spritzer dabei haben. Die Mengen sind aber bescheiden dann.
0: Okay, du hast dann gesagt, Samstag morgen vielleicht noch ein kleines Hin und Her. Wochenende mehr auf der sonnigeren, trockigen Seite oder werden dort die Wolken auch rausgequetscht?
3: Nein, das Wochenende bleibt eindeutig auf der freundlichen Seite. Freundlich extra so gewählt, weil am Vormittag noch Restwolken umhängen der Alpen an. Über den Mittag ist es ziemlich sonnig ist und mit der Thermik neue Quellwolken entstehen, die in der Nacht auf den Sonntag wieder zerfallen. Das ist der Prozess am Samstag und am Sonntag ist es mehrheitlich sonnig. Am Nachmittag wieder ein paar Quellwolken und beide Tage trocken und die Temperatur dann bei 24 Grad.
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0: hoffe, ihr verbringt einen ganz guten Donnerstagmittag. Das ist Neo 1 und das war der Avenir mit Fade Out Line. Es war fast Tradition, jeden November hat sich Arni und Bigle zum Feiern getroffen. Zusammen haben sie die Kultur- und Sportfeier gemacht. Heuer ist das ja aber kein Thema. Eine Kultur- und Sportfeier ist eine Gelegenheit, engagierte Leute aus der Gemeinde und motivierte Vereine zu ehren. Für das bleibt aber das Jahr die Bühne jetzt leer. Das haben die Gemeinderäte von den beiden Gemeinden entschieden. Der Grund, die Leute und die Vereine, die sie geehrt wurden, die sind aber schon gekommen. Aber
1: wir haben die Leute, die Dorfbevölkerung, nicht können.
0: Aber
1: wir haben

0: Ein grösserer Anlass wegen oder das kann ganz in einem kleinen Rahmen stattfinden. Wir sind jetzt geplant, sind wir eigentlich sehr offen. Das ist alles also noch in Entstehung.
1: Klar ist auch, eine Feier, die muss her.
0: Generierungen ist aus meiner Sicht keine Option in irgendeiner Form, wie wir den Vereinen, Institutionen auch ein grosses Danke sagen für alles, was sie dieses Jahr leisten. Wetten wir denen so eine Plattform bieten, unbedingt, ja.
1: Düftle ist also jetzt angesagt, eine neue Form für eine Ehrung muss her. Wenn wir dann mal mehr wissen, wie die soll daherkommen, dann gehört ihr es natürlich hier auf Neo 1.
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1: Und jetzt ist es nicht so, dass herausragende Leistungen für das Jahr ja gar nicht gefeiert werden. Die kommen dann schon auf ein Podest, einfach auf eine ganz klassische Art, das Jahr im Dezember an der Gemeindeversammlung zu Arni.

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1: Grüß euch miteinander, es ist eins. Die Arena Welti hat noch die aktuellsten News parat.
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3: Die Winothek zu Langnau geht zu, ausser es gibt noch eine Nachfolgelösung. Eriswil will eine Winderadanlage und ist jetzt einen Schritt weiter. Auf den Nachmittag kommen eher noch ein bisschen mehr Wolken auf, die hier und da auch ein bisschen Regen mitbringen. Wein kaufen, essen und Anlässe geniessen. Das gibt es in der Winothek zu Langnau. Seit 2 Jahren gehört die zur Waschmaschinen-Gastro GmbH, wie auch das Restaurant Captain Holger. Vorher hat die Winothek der Walter Schmocker geleitet. Auf Ende Jahr ist aber jetzt fertig. Die Verantwortlichen rund um Mario Sommer haben entschieden, die Winothek zuzutun. Das Geschäft rentiere zu wenig.
4: Ja, also ich habe mir es gut überlegt. Ich war jetzt gleich 12 Jahre dort gewesen. Mir liegt natürlich die Winothek, liegt mir schon sehr am Herzen. Und ich finde es ein super Ort, wo man wirklich noch zusammen können schnurren. Und um das finde ich es natürlich schade. Oder um unsere Anlässe, die wir hatten.
3: Darum hofft der Marius Sommer erst recht, dass es eine Nachfolgelösung gibt und die Winothek zu lange noch gleich noch weitergeht.
4: Von mir aus gesehen müssen sie auch nicht im gleichen Rahmen weitergehen. Das ist eh auch schwierig. Wahrscheinlich braucht es da irgendwie eine Zäsur, etwas Neues. Aber ich habe das Gefühl, das Kauerlokal ist wahnsinnig schön. Dort kann man sicher irgendetwas Cooles machen.
3: Bis zu den Herbstferien sucht der Marius Sommer jetzt nach möglichen Nachfolger oder Nachfolgerinnen für die Winothek. Wenn sich nichts ergibt, geht der Laden Ende Jahr definitiv zu. Schon seit fast 20 Jahren hirnet die Gemeinde Eriswil an einer Windenergieanlage nach. Wir haben ja schon berichtet. Jetzt wird das Projekt gängig konkreter. Die Gemeinde will auf dem Rapierplatz eine Anlage von bis zu 225 Meter hoch bauen. Von heute an liegt das Baugesuch mit den Plänen öffentlich auf und die Bevölkerung kann ihre Meinung abgeben. Ende November können die Stimmberechtigten von Eriswil dann noch über das Projekt abstimmen. Dort geht es neben dem Bau der Anlage auch darum, in welchem Umfang die Gemeinde beteiligt wird sein, also ob sie die Anlage auch betreiben soll. Die Gemeinde Burdorf und Heimiswil wollen den Hochwasserschutz verbessern. Oder Kanton Bern hilft zahlen. Der Regierungsrat hat rund 726'000 Franken bewilligt. Für die Baubüze heisst es heute. Damit soll das Gebiet am Heimiswil-Bach renaturiert werden. Dazu gibt es eine neue Brücke und eine Mauer, die das Hochwasser aufhalten soll. Die Fischzucht im Fischer Mätteli zu Burdorf will die Gemeinde zurückbauen. Der Berner Politiker Werner Salzmann hat noch nicht genug. Er will bei den nächsten Wahlen im 27. wieder für einen Ständerat antreten, heisst heute von seiner Partei, der SVP. Die offizielle Nomination passiert im Jänner an der Delegiertenversammlung der Partei. Der Salzmann ist seit 2019 im Ständerat.
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1: Je nachdem, wo ihr seid, an diesem Donnerstagmittag, kann es sein, dass die Sonne ein bisschen vorgelüchseln kann. Davor, dazwischen den dichten Wochen, die wir haben. Die Woche bleibt aber dort durch den ganzen Tag ein Thema. Und auch im Verlauf des Nachmittags gibt es immer wieder einen guten Schrägen. Vor allem dann auch so gegen Donnerstag, Feierabend, kann es dann irgendwie mehr an Fahrt annehmen. Und ein Gewitter kann dann auch noch auf dem Programm stehen. Morgen Freitag sieht eigentlich der ganze Tag ziemlich ähnlich aus wie heute. Wir haben auch viele Wolken, ab und zu ein paar trockene, sonnige Momente, aber eigentlich vor allem viel Nass und Regen auf dem Programm. Das alles bei Temperaturen am Morgen früh, morgen Freitag um die 14 Grad. Am Nachmittag sollte es dann erst so um die 20 geben.
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1: Und da fährt es sich gut auf der Straße. Ich habe noch keine Meldung. Kommt gut an euren Donnerstag.
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1: So, das wär's gsi von mir, der Lisa Graber. Ich habe mich bis hierher begleitet mit der Sarina Welti. Und in einer Stunde da kommt Celina Klötzli ins Studio. Das zusammen mit dem Redakteur Yannick Lanz. Sie begleiten euch durch den Donnerstag Feierabend. Dazwischen natürlich ganz, ganz viel Musik. Ganze Stunde nonstop, ohne Glier, ohne Geschnur, ohne gar nichts. Und wir starten schweizerisch mit der Lovebox. Tschüss zusammen.

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1: Guten Donnerstagnachmittag wünsche ich, es ist 2.
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3: Am Nachmittag mit Janik Lanz. Etappensieg für die Nachbarsgemeinde aus dem Aargau ist ein Murgentaler Rotrist, dürfen gegen die Lidl-Plänz Roggwil Beschwerden machen. Der Grossachstädter Tennisspieler Dominik Stricker steht beim Challenger-Turnier Zio im Halbfinale und der Donnerstagnachmittag bleibt mehrheitlich grau. Dazu gibt es auch mal wieder ein bisschen Regen. Aargauer Gemeinden Murgental und Rotrist haben einen juristischen Etappensieg geschafft. Sie dürfen gegen das geplante Lidl-Verteilzentrum zu Roggwil Beschwerden machen. Das hat das Bundesgericht entschieden. Es hat so der vorherige Entscheid vom Berner Verwaltungsgericht aufgehoben. Das hat zuerst gesagt, die zwei Aargauer Gemeinden können beim Projekt im Kanton Bern nicht mitreden. Grund für den einzigen Entscheid vom Bundesgericht ist der Plan 24 Stunden Verkehr. Die Lastwagen in der Nacht betreffen die zwei Nachbarsgemeinden von Roggwil. Der Regionalverband Zofingen Region, der sich für die Aargauer Gemeinden stark gemacht hat, freut sich über den Entscheid. Die Andrea Schemmel ist dort Abteilungsleiterin Raum und Mobilität. Sie sagt zu Neo 1.
4: Für uns geht es nicht darum, ein Logistikzentrum zu verhindern. Logistik muss ja auch irgendwo sein. Aber wir haben uns im Vorfeld dafür eingesetzt, dass erstens solche Vorhaben in einen Richtplan müssen und zweitens bei der Verkehrsführung und Lenkung belastbare Zahlen und Regelungen bei Überschreitung vorliegen und auch jetzt im vorliegenden Fall diese besondere Lagegunst, das liegt nämlich direkt an den Gleisen, in der Planung überhaupt einbezogen wird.
3: Die zwei Gemeinden wollen also bei diesem Projekt auch mitreden können. Das ist darum wichtig, weil der Bau auf dem Boden vom Kanton Bern liegt. Die Auswirkungen davon, aber eben auch andere zu spüren bekommen, wie in diesem Beispiel die Aargauer Gemeinde Murgental und Rotrist.
4: Jetzt gehen wir davon aus, dass die Planung, die jetzt überarbeitet werden muss, nehmen wir an, dass es besser mit den Nachbarkantonen abgestimmt wird. Das ist für den Kanton Bern auch eine Riesenchance für eine innovative Abwicklung von Logistikverkehr.
3: Erklärt Andrea Schemmel vom Regionalverband Zofingen Region. Mit dem Entscheid vom Bundesgericht geht der Fall jetzt zurück ans Berner Verwaltungsgericht. Das muss jetzt schauen, ob die Beschwerden gegen das geplante Lidl-Verteilzentrum zu Roggwil von den zwei Aargauer Gemeinden inhaltlich berechtigt ist. Am Morgen ist auf der Teufenau-Strasse in Bern ein Unfall passiert. Laut erster Erkenntnis von der Kantonspolizei Bern ist ein Auto in die Richtung Neufeldtunnel gefahren und dann vor der Strasse abgekommen. Zuerst ist es auf das Trottoir hoch und dann in eine Leitplanke gefahren. In der Folge ist es in einen Mauer getatscht, heisst in der Mitteilung von der Polizei. Der Fahrer hat sich dabei verletzt, das Ambulanzteam ist mit ihm ins Spital. Wegen der Unfallbüze ist die Teufenau-Strasse in Bern rund 2 Stunden komplett gesperrt gewesen. Wieso der Unfall passiert ist, ist noch nicht klar. Die Kantonspolizei Bern hat mit den Untersuchungen dazu angefangen. 1 Liter Bleifrei 95 kostet im Moment in der Schweiz durchschnittlich 2 Franken und 2 Rappen. Das sind so viel wie seit fast 4 Jahren nicht mehr, das schreibt der Touringclub Schweiz TCS heute in der Mitteilung. Zuletzt war der Benzinpreis im September 2022 auf diesem Niveau gewesen, in dem Jahr, wo der Krieg in der Ukraine hat angefangen. Unter anderem die Trockenheit hat sich jetzt auf die Benzinpreise ausgewirkt. Weil der Rhein sehr wenig Wasser hat, können Tankschiffe nicht so viel Treibstoff transportieren wie sonst. Das verursacht im Moment deutlich höhere Transportkosten. Der TCS rechnet damit, dass die Preise wieder kurzfristig zurückgehen könnten. Dann noch Sporttennis. Der Dominik Stricker steht beim Challenger-Turnier Zio im Halbfinale. Der Grossachstädter hat heute das Duell gegen einen anderen Schweizer, Mika Brunold, für sich entschieden. Er gewinnt die 2 Sätze mit 6-4 und 7-6. Im Halbfinale vom Tennisturnier auf zweithöchster Stufe im Wallis spielt der Stricker gegen Italiener Tommaso Compagnucci.
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1: Heute am Nachmittag haben wir weiterhin viel graue Wolken am Himmel. Dazu kann es zwischendurch mal ein gutes Regen oder sogar ein Gewitter geben. Das Ganze bei milden 26 Grad. Morgen Freitag, ja, der kommt endlich daher. Es hat viel Wolken. Am Vormittag kann es feierlich regnen. Gegen Nachmittag Abend trocknet es dann langsam aber sicher ab. Aber es kann da immer wieder mal ein paar Tröpfe Regen geben. Morgen Temperaturen bei um die 18 bis 20 Grad.
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1: Auf der Autobahn A1 Bern Richtung Zürich zwischen Kriegstätte und Herkingen. Da stauen sie wegen Verkehrsüberlastung plus minus 20 Minuten. Mehr muss man da einrechnen. Und auch in der Gegenrichtung auf der A1 Richtung Bern zwischen Herkingen und Önsingen geht es nur stockend vorwärts wegen Verkehrsüberlastung. Das sind aber auch schon die zwei einzigen Verkehrsmeldungen, die ich aktuell führen kann. Ich wünsche euch eine gute und eine sichere Fahrt.
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1: Ich weiss nicht, wie es euch geht, aber mir dünkt's, heute ist irgendwie so ein bisschen, ja, ein langweiliger Tag. Es klingt zwar immer so negativ, aber es gibt einfach so Tage, wo man irgendwie ein bisschen träge ist und man nichts mega weltbewegendes passiert. Und wenn es vielleicht auch so geht, dann wollen wir gleich ein bisschen schauen, dass uns trotz der Träge nicht das Gesicht einschläft. Und am besten klappt es mit Musik und von der gibt es in der nächsten Stunde ganz viel. Bis um 3 habe ich nonstop Musik parat hier bei uns. Mein Name ist Serena Klötzli. Ich höre jetzt auf reden und lade mich in die Musikzeit. Zum Start gehört ihr der Bernmusiker EDB mit «Mein Herz macht's».

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0: Amy MacDonald mit «This is the life». 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
0: Das ist der Donnerstagnachmittag. Wir sind zusammen unterwegs. Jetzt haben wir den Getreu.
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3: Den Nachmittag mit Janik Lanz. Etappensieg für die Nachbarsgemeinde aus dem Aargau ist ein Murgentaler Rotrist, dürfen gegen die Lidl-Plan Zrockwil Beschwerden machen. Der Grossachstädter Tennisspieler Dominik Stricker steht beim Challenger-Turnier Zio im Halbfinale und der Don Shinami bleibt mehrheitlich grau. Dazu gibt es auch mal wieder ein bisschen Regen. Die Aargauer Gemeinden Murgental und Rotrist haben einen juristischen Etappensieg geschafft. Sie dürfen gegen das geplante Lidl-Verteilzentrum zu Rockwil Beschwerden machen. Das hat das Bundesgericht entschieden. Es hat so der vorherige Entscheid vom Berner Verwaltungsgericht aufgehoben. Das hat zuerst gesagt, die zwei Aargauer Gemeinden können beim Projekt im Kanton Bern nicht mitreden. Grund für den einzigen Entscheid vom Bundesgericht ist der geplante 24-Stunden-Verkehr. Gerade Lastwagen in Nacht betreffen die zwei Nachbarsgemeinden von Rockau. Der Regionalverband Zofingen Region, der sich für die Aargauer Gemeinden stark gemacht hat, freut sich über den Entscheid. Die Andrea Schemmel ist dort Abteilungsleiterin Raum und Mobilität. Sie sagt zu Neo 1.
4: Für uns geht es nicht darum, ein Logistikzentrum zu verhindern. Logistik muss ja auch irgendwo sein. Aber wir haben uns im Vorfeld dafür eingesetzt, dass erstens solche Vorhaben in einen Richtplan müssen und zweitens bei der Verkehrsführung und Lenkung belastbare Zahlen und Regelungen bei Überschreitung vorliegen und auch jetzt im vorliegenden Fall diese besondere Lagegunst, das liegt nämlich direkt an den Gleisen, in der Planung überhaupt einbezogen wird.
3: Die zwei Gemeinden wollen also bei diesem Projekt auch mitreden. Das sei darum wichtig, weil der Bau auf dem Boden vom Kanton Bern liegt, die Auswirkungen davon, aber eben auch andere zu spüren bekommen, wie in diesem Beispiel die Aargauer Gemeinden Murgental und Rotrist.
4: Jetzt gehen wir davon aus, dass die Planung, die jetzt überarbeitet werden muss, nehmen wir an, dass es besser mit den Nachbarkantonen abgestimmt wird. Das ist für den Kanton Bern auch eine Riesenchance für eine innovative Abwicklung von Logistikverkehr.
3: Erklärt Andrea Schemmel vom Regionalverband Zofingen Region. Mit dem Entscheid vom Bundesgericht geht der Fall jetzt zurück an das Berner Verwaltungsgericht. Das muss jetzt schauen, ob die Beschwerden gegen das geplante Lidl-Verteilzentrum zu Rockau von den zwei Aargauer Gemeinden inhaltlich berechtigt ist. Am Morgen ist auf der Teufenau-Strasse in Bern ein Unfall passiert. Laut erster Erkenntnis von der Kantonspolizei Bern ist ein Auto in die Richtung Neufeldtunnel gefahren und dann vor die Strasse abgekommen. Zuerst ist es auf die Trottoirruhe und dann in eine Leitplanke gefahren. In der Folge ist es in einen Mauer getatscht, heisst in der Mitteilung von der Polizei. Der Fahrer hat sich dabei verletzt. Das Ambulanzteam ist mit ihm ins Spital. Wegen der Unfallbüze ist die Teufenau-Strasse in Bern rund 2 Stunden komplett gesperrt gewesen. Wieso der Unfall passiert ist, ist noch nicht klar. Die Kantonspolizei Bern hat mit den Untersuchungen dazu angefangen. 1 Liter Bleifrei 95 kostet im Moment in der Schweiz durchschnittlich 2 Franken und 2 Rappen. Das sind so viel wie seit fast 4 Jahren nicht mehr, das schreibt der Touringclub Schweiz TCS heute in der Mitteilung. Zuletzt war der Benzinpreis im September 2022 auf diesem Niveau gewesen, in dem Jahr, wo der Krieg in der Ukraine hat angefangen. Unter anderem die Trockenheit hat sich jetzt auf die Benzinpreise ausgewirkt. Weil der Rhein sehr wenig Wasser hat, können Tankschiffe nicht so viel Treibstoff transportieren wie sonst. Das verursachen im Moment deutlich höhere Transportkosten. Der TCS rechnet damit, dass die Preise wieder kurzfristig zurückgehen könnten. Dann noch Sporttennis. Der Dominik Stricker steht beim Challenger-Turnier Zio im Halbfinale. Der Grossachstädter hat heute das Duell gegen anderen Schweizer Mika Brunold für sich entschieden. Er gewinnt die 2 Sätze mit 6-4 und 7-6. Im Halbfinale vom Tennisturnier auf zweithöchster Stufe im Wallis spielt der Stricker gegen Italiener Tommaso Compagnucci.
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0: Zwischen dem blauen Himmel und Sonnenschein, nachher schaut man 5 Minuten nicht raus, ist es schon wieder grau. Also irgendwie kommt man da nicht so ganz nach heute am Nachmittag. Es kann irgendwo ja, so ein bisschen wechselhaft sein, sage ich jetzt mal. Es kann zwischendurch mal ein gutes Regen geben oder sogar Gewitter sind möglich heute Nachmittag im Neueisland. Es kann aber auch gut sein, dass es mehrheitlich trocken bleibt, das Ganze bei milden 26 Grad. Morgen Freitag, da ist es auch eher wechselhaft. Morgen und Vormittag hat es sehr viel Wolken am Himmel. Es kann auch feierlich regnen zum Teil. Gegen Nachmittag, Abend trocknet es dann langsam aber sicher ab. Es kann aber auch da immer mal wieder noch Regen möglich sein. Morgen Temperaturen dann ein bisschen kühler als heute mit um die 15 bis 20 Grad.
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0: Da habe ich vor allem Meldungen von den Autobahnen am 5 ab 3 A1 Bern Richtung Zürich zwischen Kriegstätten und Herkingen Stau zu sagen, Verkehrsüberlastung. Da geht es plus minus 20 Minuten länger auf mehreren Abschnitten, ebenfalls auf der A1, aber in die Richtung Bern zwischen Herkingen und Önsingen. Auch da stocken wegen Verkehrsüberlastung. Muss man ein paar Minuten mehr Zeit rechnen, genau gleich wie auf der A2. Basel Richtung Luzern zwischen Egerkingen und Herkingen. Da stocken sie in Richtung A1 Richtung Bern und auf der A5 Biel Richtung Solothurn, zwischen Solothurn Ost und Verzeigung Lauterbach ist es aktuell ein bisschen mühsam zum Vorschein kommen. Auch hier stocken sie wegen Verkehrsüberlastung. Ein Gruß ins Auto, haben die Sorge unterwegs.
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0: 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Wespe, die einem nervös um den Kopf und um die Dauer fliegen. Oder die mühsame Mucke, die man die ganze Nacht hört, aber nie sieht. Ja, und dann einem auf alles rauf noch versticht, von Kopf bis Fuß, die hat man ganz gern. Es gibt ja, das eine oder andere mühsame Viechli im Sommer, aber auf der anderen Seite gehören sie ja irgendwie einfach dazu. Wenn jeden Abend die Mucke im Schlafzimmer surrt, dann weiss man, es ist Sommer, auch wenn man uns ein bisschen nerven müssen. Die Insekten, die aber im Grossen und Ganzen nicht mehr so einen guten Stang, es gibt immer wie weniger. Wieso das so ist, das klären wir dann am 4. ab 3 in unserem Wochenthema. Adem X für euch, den Nachmittag, Triani Klanz und ich, Selina Klötzli. Und das hier sind Empire of the Sun mit We Are the People. Guten Donnerstag, Nachmittag.

0: Adele mit «Send My Love» habt ihr gehört hier bei uns auf Neo 1 an diesem Donnerstagnachmittag, 20. August. Bienen, die grüppeliweise auf dem Feld von Blumen zu Blumen surren. Oder die Grillen, die zirpen im hohen Gras. Das gehört doch einfach irgendwie dazu, so an einem leien Sommerabend.
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0: Es gibt aber ein kleines Problem. Heutzutage gibt es immer wie weniger Insekten. Viele Arten verschwinden oder sind seltener geworden. Wieso passiert das und was können wir machen, dass es diesen kleinen Tieren wieder besser geht? Der Manuel Bartlomé hat nachher gefragt.
2: Viele Menschen haben es vielleicht gemerkt, dass es heute weniger Insekten gibt als früher. Und das ist wirklich so, sagt Lorenz Herr, der Geschäftsführer ist von ProNatura Bern.
3: Die Insekten haben sehr stark abgenommen in den letzten Jahrzehnten. Da gibt es mehrere wissenschaftliche Studien dazu. Es hat aber nicht nur die Masse abgenommen von den Insekten, sondern auch die spezialisierten, seltenen Insektenarten sind noch seltener geworden.
2: Und wenn so eine Insektenart verschwindet, dann könnte es auch Folgen haben für andere Tiere und Pflanzen. Aber wieso verschwinden denn immer mehr Insekten?
3: Der Hauptgrund für den Rückgang ist sicher der Lebensraumverlust. Das beinhaltet zum Beispiel, dass man Gärten mehr geordnet, mehr gebützelt hat. Es kann aber auch sein, dass natürlich im Landwirtschaft, im Offenland mehr intensivierte Landwirtschaft hat. Und das ist natürlich alles negativ für die Insekten.
2: Es fehlt noch also der richtige Ort zum Überleben, sagt der Geschäftsführer von ProNatura Bern, der Lorenz Herr. Aber es gibt Hoffnung. Jeder und jede von uns kann etwas Kleines dafür machen.
3: Selber kann man eben wirklich auf dem eigenen Balkon etwas machen oder auch im eigenen Garten kann man die Insekten fördern. Und da kann man wirklich eigentlich mit wenigen Sachen schon viel bewirken. Wir können natürlich auch im Wald mehr Totholz schaffen. Wir haben heute schon mehr als vor 20 Jahren.
2: So alte Stücke von Holz, also das Totholz im Wald, das ist ein gutes Beispiel, dass es Sachen in der Natur gibt, die für uns Menschen nicht immer wichtig aussehen. Für Insekten aber eben schon, sagt Lorenz Herr.
3: Vom Totholz sind über 1000 Käferarten abhängig im Wald, brauchen das für ihre Larven oder selber.
2: Je mehr dass es von diesen Lebensräumen gibt, wie zum Beispiel das Totholz, desto mehr verschiedene Insekten können schlussendlich dann auch überleben.
0: Und es ist auch wichtig, dass die Insekten überleben, weil sie bestäuben entweder Blüten und Pflanzen oder sie Futter für andere Tiere. Auf was wir selber schauen können und was wir machen können, dass sich die Insekten wohlfühlen, das ist der Mondsthema hier bei uns.
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5: Das ist der Donnerstagnachmittag hier auf Neo 1, 3:30 haben wir jetzt. Es geht also noch ein Weile bis zum Feierabend, heisst noch ein bisschen durchbeissen und schon mal für einen Schau auf morgen Freitag.
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5: Morgen kommt wahrscheinlich darum schon feierlich Weekend-Stimmung auf beim einen oder anderen. Aber nicht nur das. Nicht nur das kann gute Laune machen, Luke Kissling.
7: Morgen, da tun es bei vielen entweder so. Oder auch so.
8: Weekend, Weekend, kurz sorgfrei. 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
7: Das Wochenende, das steht vor der Tür. 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
7: jetzt. 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Ja, liebe Pia, jetzt muss ich leider den hier. 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

0: Neo1 begleitet euch durch den Donnerstagnachmittag, 20. August. Im Tennis oder auch im Golf hört man öppe den Begriff Grand Slam, wenn man in seiner Karriere alle grossen Turniere gewinnen konnte. Aber auch beim Schwingen redet man manchmal von einem Grand Slam. Das Eidgenössische, das Unsponnen und das Kilchberger Schwingen gehören dazu, Jürgen Lehmann.
1: Wer alle drei grossen Feste gewinnen kann, der hat den Schwing-Grand Slam in der Tasche. Auch weil die Feste so weit auseinander liegen, haben das bis jetzt erst gerade zwei Schwinger geschafft, der Jörg Abderhalden und der Stigl Stucki. Das Eidgenössische ist alle drei Jahre und immer ein Jahr nachher ist abwechselnd das Unsponnen oder eben wie das Jahr der Kilchberger schwingt. Darum ist das Kilchberger wie auch das Unsponnen so wichtig, hat eine ganz grosse Bedeutung, weil es nur alle sechs Jahre ist. Das Berner Team ist bestimmt, nur die Besten von den Besten können im Kilchberg dabei sein. Der Beat Salzmann, einer von unseren Schwingexperten, macht eine Ansage.
2: Wir dürfen vom Team eigentlich auch nur den Sieger warten. Also, ich denke, alles andere wäre eine Enttäuschung. So wie die Saison ist verlaufen, haben wir BKSV sehr, sehr gut potenzielle Schwinger, die das Fest prägen können. Wir haben jetzt sicher den Studemann Febu, der dort das Feld anführt, wo ich sage jetzt, ist auch der, nach dem letzten Sonntag wirklich der Top-Favorit auf den Sieg ist.
1: Die besten Berner sind dabei und wer weiss, ob der Febu Studemann sicher einer der grossen Favoriten ist.
2: Wir haben sicher viele Schwinger noch bei den Bernern, die ihm helfen können. Es kann aber auch sein, dass einer von diesen Selektionierten auf das Mal einen super Tag verwünscht. Und dort vielleicht aus dem Schatten heraustreten kann.
1: Wir haben schon gehört, das Team ist an solchen Anlässen von einer riesigen Bedeutung, weil die Konkurrenz die ist sehr gegenwärtig.
2: Sicher Ostschweizer Reihe, Samuel Giger, Legu Werner, wenn er genug früh wieder fit wird. Armo Norlik darf man sicher nicht vergessen.
1: Und neben Febu Studemann sind da in der Berner Reihe natürlich weitere grosse Anwärter.
2: So Glars, der sehr starken Eindruck hat gemacht letzten Sonntag, Schwäckalp, hat sicher sehr Selbstvertrauen tanken können. Moser Michu, sicher auch sehr grosser Favorit für das Schwingfest. Er, der auch ganz, ganz eine gute Saison hatte. Er ist bekannt, dass er so grosse Anlässe noch vielleicht neues Zacken kann zulegen.
1: Spannend wie verrückt, Ömo. Der Beat Salzmann, Neo1 Schwingexperte, fasst zusammen.
2: Für einen Berner Sieg braucht es sicher eine gute Mannschaftsleistung. Sie müssen lang helfen, wo eben wirklich mögliche Gegner auf dem Weg räumen, dass der Weg näher frei ist für in den Schlussgang.
1: Welcher nehmen das in diesem Schlussgang sein und wer sich am Grand Slam, dem Gewinn der drei grössten Schwingfest, kann annähern mit dem Sieg, das wissen wir dann am Abend vom 5. September.
0: Und auf unserer Webseite, da findet ihr noch mehr Stimmen und Einschätzungen zu dem Ganzen. Auf dem Sport machen wir einen fliegenden Wechsel. Und zwar in die Musik. Das hier Linkin Park mit Numb. Am Mikrofon für euch Serena Klötzli. Ich wünsche weiterhin einen guten Donnerstagnachmittag.

0: Moves like Jagger, ein richtiger Stimmungsmacher hier bei uns auf Neo 1 an diesem Donnerstagnachmittag. Und wir sind am Schluss angekommen. Dabei dünkt es mich, Sarina Welti aus der Neo 1 Redaktion ist erst gestern in der Gemeinde Trub vorbeigegangen zum Startschuss von unserer Sommerserie.
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0: Aber jetzt ist es schon wieder vorbei. Der letzte Halt machen wir morgen in der Gemeinde Oberdiessbach. Und das heisst, ihr seid nochmal gefragt. Kommt ihr von Oberdiessbach oder kennt vielleicht irgendjemand oder etwas dort, dann meldet euch doch heute bei uns. Wir wollen wissen, wen wir unbedingt treffen müssen, um zusammen zu berichten. Sei das eine Dorflegende, jemand mit einem Betrieb, einem besonderen Verein oder vielleicht sogar einen Ort, wo man einfach gesehen hat, zu Oberdiessbach. Schickt uns eure Tipps entweder auf WhatsApp auf 079 44 99 177 per Mail an info@neo1.ch oder ihr könnt uns natürlich auch ganz unkompliziert schreiben auf unseren Social Media Kanal. Wir sind gespannt auf eure Tipps.
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1: Schön, seid ihr mit Neo 1 unterwegs. An diesem Donnerstagnachmittag 4 haben wir jetzt. Und das News-Update der Nachmittag gehört ihr von Janik Lanz.
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3: Zu Gerzen ist der ganze Gemeinderat inklusive dem Präsident still gewählt. Die Post hat im ersten Halbjahr von heuer Führerzeit gemacht. Und der Donnerstag ist wechselhaft, und da drückt die Sonne durch die Wolken durch, im Moment bei Temperaturen gegen die 28 Grad. Gerzensee hat einen neuen Gemeindepräsident. Als Nachfolger vom abtretenden Ernst Hossmann ist innerhalb von der Frist ein Wahlvorschlag hineingekommen. Das heisst heute von der Gemeinde in einer Mitteilung. Der SVP-Gemeinderat Fabian Zulliger ist damit still gewählt. Er gehört schon seit 8 Jahren zum Gemeinderat von Gerzensee und hat dort das Ressort Finanzen unter sich. Seit dem letzten Herbst ist der Fabian Zulliger dazu Mitglied vom Bernischen Grossen Rat. Weil nicht mehr Wahlvorschläge reinkommen, sind auch die restlichen 6 Mitglieder vom Gemeinderat von Gerzensee still gewählt. Es sind das die bisherigen Sabine Brodhag und Monika Czanne von den Freien Wählern, Barbara Eichenberger und Janik Augstburger von der SVP und Andrea Camisa von der SP. Neu im Gemeinderat von Gerzensee ist dazu Miriam Bienz von der SVP. So sind das erste Mal mehr Frauen als Mann im Gremium, schreibt die Gemeinde weiter. Die Ressortverteilung für die Amtszeit von nächstes Jahr bis 2030 ist Ende heuer angedenkt. Damit ist klar, dass es zu Gerzensee die Wahlen am 27. September nicht braucht. Die grüne Freie Liste Stadt Bern wird neu vom Co-Präsidium geführt. Die Mitgliederversammlung der Partei hat nächtens Miriam Roder und Robin Rieser ins Amt gewählt. Die beiden wollen das grün-sozial-liberale Profil der Partei weiter schärfen, die Partei politisch stärken und neue Mitglieder dazu gewinnen. Das heisst heute in der Mitteilung der GFL. Der Robin Rieser war seit letztem Oktober alleine Präsident der Partei. Schon dann war aber der Plan, die Leitung um im Co-Präsidium aufzustellen. Von morgen bis und mit dem Sonntag ist im seeländischen Schüpfen der Treffpunkt von der Treichler-Szene. Die Organisierenden vom eidgenössischen Schauer- und Treichler-Treffen erwarten rund 3'000 Aktive aus 170 Vereinen und um die 10'000 Besuchende. Der Treichler-Club Seeland, der den Anlass organisiert, führt dabei das erste Mal eine Jury ein, die die Darbietung in 3 Kategorien bewertet. Das berichtet heute die Berner Zeitung. Angeschaut werden zum Beispiel Harmonie und Art von der Präsentation. Das habe es bis jetzt noch nicht gegeben. Die Bewertungssignär aber auch nicht öffentlich. Einfach die, die sich dafür interessieren, überkommen sie schlussendlich, heisst es weiter. Der Kanton Schweiz unterstützt seine über 400 Alpbetriebe bei der Wasserversorgung. Für die Nothilfe stellt der Schweizer Regierungsrat 250'000 Franken aus dem Lotteriefonds zur Verfügung. Das heisst heute in der Mitteilung. Außerdem hat er auf vielen Alpen einen kantonalen Führungsstab eingesetzt. Der prüfe Hilfegesuche von den Gemeinden und leiste, wenn nötig, Unterstützung. Dort dazu gehöre das Zweckmachen von Material, wie zum Beispiel Wasserleitungen oder Pumpen oder der Einsatz vom Zivilschutz oder von Helikoptern. Die Schweizerische Post hat im ersten Halbjahr heuer einen Gewinn von 139 Millionen Franken gemacht. Das sind 65 Millionen mehr als noch in der gleichen Zeit im letzten Jahr. Möglich gemacht hat das Ergebnis laut der Post mehr verschickte Päckchen. In diesem Bereich hat es ein Plus von 5,6% gegeben. Dazu sei auch das Anlagengeschäft von der Postfinanz gut gelaufen. Trotz der Entwicklung bleibe der Handlungsdruck aber auch weiterhin da. Die Postverantwortlichen betonen, dass sie Gewinn müssen machen, für zum einen die flächendeckende Grundversorgung zu finanzieren und zum anderen ihre Angebote den Bedürfnissen der Kundschaft anzupassen.
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1: Irgendwie wird man nicht so schlau heute aus dem Wetter. Wir haben so ein Gemisch aus Sonne und Wolken am Himmel. Dazu steht auch Regen oder sogar Gewitter auf dem Plan für heute. Das ist aber so ein bisschen von Ort zu Ort unterschiedlich, wenn, wie und ob überhaupt. Die Temperaturen dazu sind mild, schon bald so ein bisschen tüppig mit etwa 26 Grad aktuell. Morgen sieht es eigentlich ziemlich ähnlich aus. Wir haben vor allem in der ersten Tageshälfte viel Wolken und dann kann es ja zünftig regnen zum Teil. Am Nachmittag trocknet es dann mehr und mehr ab, bleibt aber wahrscheinlich bewölkt. Temperaturen deutlich frischer als heute mit 15 bis 20 Grad.
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1: Auf der A1 Bern Richtung Zürich zwischen Wankdorf und Schönbühl. Da stocken sie im Moment wegen Verkehrsüberlastung. Dann ein bisschen weiter vorne auf der A1 Richtung Zürich zwischen Kriegstetten und Herkingen. Auch da ist gerade ein bisschen ein Gemurks. Wegen Verkehrsüberlastung geht es da etwa 20 Minuten länger auf verschiedenen Abschnitten. Dann auf der A2 Luzern Richtung Basel zwischen Herkingen und Egerkingen. Auch da geht es ein paar Minuten länger wegen viel Verkehr. Und auch auf der A5 Biel Richtung Solothurn zwischen Solothurn Ost und der Verzeigung Lauterbach stocken sie aktuell wegen Verkehrsüberlastung. Von der Hauptstrasse aus der Region habe ich im Moment noch keine gröberen Verkehrsmeldungen. Falls ihr aber gleich irgendwo müsst anstehen müsst, einfach kurz melden auf 079 44 99 177. Eine gute Fahrt wünsche ich.
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1: Nächste Woche ist es wieder soweit. Gute Musik geniessen direkt am Thunersee. Morgen in der Woche geht es wieder los mit dem Seaside Festival Spiez. Der Freitag, 28. August, der ist vollpackt mit guter Musik. Zum Beispiel vom Alvaro Soler oder auch Tom Odell steht auf der Bühne. Der britische Sänger kennt man vor allem mit diesem emotionalen Hit Another Love. Aber auf Berndeutsch kann man mitsingen nächsten Freitag im Seaside beim Auftritt von Musiker EDB. Und wenn ihr die Musik bis jetzt habt abgefeiert, dann heisst es ab jetzt gut zuhören hier bei uns. 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August. Und sie heute unser Song vom Tag, respektive euer Zeichen für anzuläuten, wenn ihr die Tickets wollt abräumen. Irgendwann zwischen jetzt und dem 7. Uhr Abend läuft ihr in ganzer Länge. Dann müsst ihr einen Funk geben auf 0588 17 17 17. An mich freue ich, Zerina Klötzli. Ich wünsche viel Glück.

0: kennst mich noch an der liebsten Show Schweizer Musik vom Baschi. Habt ihr gehört an diesem Donnerstagnachmittag hier bei uns auf Neo 1. Es braucht einen ruhigen Hang, ein gutes Auge und natürlich muss man auch gut zielen können. Schiessen sieht immer ein bisschen einfacher aus, als es dann wirklich ist.
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0: Wir lernen diese Woche die Sportschützin Alina Schmid kennen. Sie kommt von Heimen schwang und ist in dieser Sportart daheim. Seit 2018. Dabei schießt sie Luftgewehr und Kleinkaliber.
3: Mir fasziniert es mega das Zusammenspiel zwischen Körper und dem Mentalen. Also es ist einerseits das Körperliche, das stimmen muss, aber auch das Mentale ist mega wichtig und ist schlussendlich das, was ja, eigentlich entscheidet.
0: Schwärmt sie von ihrer Leidenschaft. Was sie dafür auf sich nimmt, Janik Lanz aus der Neo1 Sportredaktion hat mit ihr darüber geredet.
4: Zum Schiessen zu suchen ist Alina Schmid auch noch im Gymer.
3: Aktuell bin ich am Sportgymer im Neufeld und komme dort jetzt ins fünfte Jahr. Ich habe 5 Jahre Gymer, weil ich es mit dem Sport zusammen mache. Und es läuft eigentlich so, dass ich den Haupttag Schule habe und den anderen Haupttag habe ich Zeit für das Trainieren. Und darum sind es 5 Jahre anstatt 4.
4: Sie schaut also, dass alles nebeneinander durchgeht, erklärt die Sportschützin von Himmischwang. Sportlich investiert sie dabei einen Haufen.
3: Ich bin am Nationalen Leistungszentrum in Biel. Und dort ist es so, dass wir 5-mal in der Woche 3,5 Stunden Training haben, also eigentlich pro Tag 3,5 Stunden Training. Und das teilt sich so auf, dass wir auch noch Kraftsport wie Ausdauer oder auch Mental-Inputs haben. Aber das ist immer ein bisschen unterschiedlich. Es ist dann so ein bisschen phasenweise, wie viel wir von was eigentlich trainieren.
4: Zu viel sind sie eigentlich nie, meint Alina Schmid. Oder einmal grösstenteils.
3: Es gibt sicher immer wieder Phasen, gerade wenn man sehr viel trainiert oder sehr intensive Phasen hat, dass es zwischendurch, ja, ein bisschen eintönig ist vielleicht falsch, aber einfach, dass viel das Gleiche ist. Aber ich denke dadurch, dass man immer sein Ziel vor Augen hat und ganz genau weiss, für was man das alles macht, kommt man aus diesen Phasen dann irgendwann recht schnell auch wieder raus und findet die Freude immer wieder neu.
4: Helfen für die Freude, um zu finden, tut nicht zuletzt auch der Bereich, der gut läuft. Das ist bei der Alina Schmid Folgendes.
3: Ich würde sagen, zu meinen Stärken gehört sicher, dass ich sehr ein gutes Körpergefühl habe und recht gut merken, was braucht mein Körper wann. Und auch gerade in diesen verschiedenen Schiessstellungen halt dann merken, hey, hier habe ich noch Spannung, hier müssen wir noch etwas anschauen und das dem Trainer recht gut kann, wie mitteilen und er mit mir so dann Lösungen kann finden.
4: Auf der anderen Seite sieht die Sportschützin von Himmischwang ihre Schwäche nicht einmal direkt im Sportlichen selber.
3: Sicher so ein bisschen Planungssachen sind bei mir immer ja, eher schwieriger, bin ich unglaublich organisiert. Ich würde sagen, dort würde mein Trainer sicher auch recht geben und dort ist es vielleicht manchmal schon, wo er ja ein bisschen an seine Grenzen kommt. Aber ja, ich arbeite immer wieder ein bisschen an dem und denke, ja, mit der Zeit lernt man das auch immer wieder.
4: Schmunzelt Alina Schmid. Wie ihr weiter Weg neben dem Sport so aussieht, das weiss die 19-Jährige im Moment noch nicht. Im Schiessen ist ihr grosses Ziel, einmal bei den Olympischen Sommerspielen mit dabei zu sein.
0: Und das ist ja auch schon ein kleiner Teaser auf morgen. Da geht es nämlich genau um das im Gespräch mit Alina Schmid.
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0: Neues begleitet euch an dem Donnerstagnachmittag, 20. August. So langsam, aber sicher sind wir unterwegs. Richtig für ab 4:30 haben wir jetzt.
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0: Wer heute mit dem Auto in Zeggiwil hinger ist gefahren, hat schnell einmal gemerkt, da geht etwas im Dorf. Schon beim Dorfeingang war angeschrieben, dass die Feuerwehr im Einsatz ist. Was war da los, Jonas Südrich?
2: Ja, so einfach vorweg. Es war nichts Ernstes, für einfach ein bisschen zu entwarnen. Aber es war eine Übung, und zwar eine grosse. Du hast es gesagt, als ich in Zeggiwil bin hinterher gefahren, schon beim Dorfeingang war angeschrieben, dass die Feuerwehr da am Arbeiten ist. Und überall im Dorf hatte es Zelt vom Zivilschutz. Es waren viele Leute im Einsatz, eben vom Zivilschutz, von der Feuerwehr und auch noch von anderen Organisationen.
0: Also, Fee, ein bisschen ein grosses Ding. Was haben all die Leute denn in diesem Fall genau geübt? Wann hast du alles getroffen?
2: Ja, am Morgen vor Ort mit dem Kommandant vom Zivilschutz Region Langnau und mit dem Gemeinderat für öffentliche Sicherheit von der Gemeinde Eggiwil können reden. Sie haben mir genau erklärt, was das Ziel dieser Übung war und was genau das Szenario ist. Wir berichten ausführlich im Feierabend hier auf Neo 1.
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0: Es ist relativ mild, mit etwa 26 Grad aktuell, aber es geht auch noch so eine Luft, die irgendwie ein bisschen erfrischt. Dazu haben wir viel Bauch am Himmel hin. Daraus kann es der ein oder andere Regengutsch oder sogar ein Gewitter geben. Und morgen, ja, da gibt es einen Tag für drinnen zu hocken. Immer am Vormittag soll es viel regnen. Am Nachmittag ist es dann ein bisschen freundlicher, aber immer noch bewölkt. Temperaturen dazu so um die 15 bis 20 Grad.
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0: Da habe ich vor allem Meldungen von der Autobahnen A1 Bern Richtung Zürich zwischen Wankdorf und Schönbühl. Da stocken sie im Moment wegen Verkehrsüberlastung. Ebenfalls auf der A1 Richtung Zürich zwischen Kriegstetten und Herkingen. Da geht es etwa 20 Minuten länger im Moment wegen zu viel Verkehr. Dann auf der A1 Bern Richtung Zürich auf der Höhe Rotrist. Auch da stocken sie wegen Verkehrsüberlastung in der Ausfahrt. Dann schauen wir noch auf die A2 Luzern Richtung Basel zwischen Herkingen und Egerkingen. Da stocken sie auch wegen Verkehrsüberlastung. Und jetzt ist da noch eine zweite Meldung reingekommen auf der A2 Basel Richtung Luzern, also in Gegenrichtung. Auf der Höhe Egerkingen, da hat es Gegenstände auf der Fahrbahn, also dort ein bisschen aufpassen. Und dann habe ich noch eine Meldung von der A5 Bio Richtung Solothurn, zwischen Solothurn Ost und Verzeigung Lutherbach. Und da braucht es ein paar Minuten mehr Geduld wegen viel Verkehr. Von der Hauptstrasse aus der Region habe ich noch aktuell noch keine gröberen Verkehrsmeldungen. Da müsst ihr sicher nie länger anstehen als 5 Minuten. Ich wünsche einen Gruß ins Auto und eine gute Fahrt.
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0: 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Schweizer Musik, ja, das feiern wir regelrecht hier bei uns auf Neo 1. Und darum starten wir auch die nächste halbe Stunde damit. Meistens von Bubi Einfach habe ich als nächstes parat. Mikrofon, Zerina Klötzli, einen guten Abend wünsche ich. Ciao zusammen.

0: Mit «Love You Again» war das hier bei uns auf Neo 1. Und dieser Song, ja, das ist der Grund, wieso vorhin meine Telefonleitung richtig gebrannt.
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0: Immer wieder haben wir Tickets verlosen die letzten Wochen für Festivals und Open Air. Und das Gleiche machen wir auch heute. Wir haben noch ein, zwei Tage Spass für ein Seaside Festival zu gehen. Nächsten Freitag, 28. August. Funktionieren tut so wie die letzte Verlosung auch schon. Wir haben einen Song vom Tag. Heute ist es eben «Love You Again». Oh, I love you, I love you again. Und der Song vom Tag, der läuft irgendwann am Nachmittag zwischen 4 und 7. Vorhin ist er gelaufen, der hier. Und die dritte Person, die anruft, die nehmen wir ab. Heute war das die Manuela aus Lützelflüh. Manuela, vielleicht schnell, wie gross ist die Freude, dass du mit einem kurzen Anruf an einem normalen Donnerstagnachmittag zwei Seaside-Tickets hast abgestaubt?
2: Richtig gross. Ich freue mich wirklich mega fest.
0: Sehr gut, das freut mich auch, wenn ich euch Freude machen kann. Weißt du schon, wer du mitnimmst? Oder musst du noch schnell heute ein bisschen fragen, wer überhaupt Zeit hat?
2: Genau, ich muss dann sicher noch wegen einer Hütte schauen. Und sonst gehe ich dann mit meinem Mann oder sicher mit einer ganz guten Kollegin.
0: Also, das klingt immer nach einem Plan. So oder so wünsche ich dir Anfang mal schon viel Spass. Und eben, wie vorhin schon besprochen, zusammen schnell in Leitung bleiben. Wir werden dann auch noch besprechen, wie, wo, was und wenn. Und für alle anderen, die heute kein Glück hatten, können jetzt den morgen noch einmal probieren. Und morgen haben wir wieder einen Song vom Tag, der am Nachmittag zwischen 4 und 7 irgendwann mal läuft. Wie und was erfahrt ihr morgen am Mikrofon für euch? Ich drücke euch schon mal die Daumen, dass es klappt.
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0: Mit Wohlensee-Problemen vom Julex sind wir unterwegs richtig für Abend an diesem Donnerstag, 20. August, hier bei uns auf Neo Ace. In Natur sein, sich bewegen, schöne Aussichten geniessen und vor allem an jedem Wegweiser Leute grüssen. Immer wenn ich unterwegs bin in den Bergen, habe ich das Gefühl, Wandern, ja, das boomt immer wie mehr. Dass es viele Leute in die Berge gezogen hat, hat auch Stefan Rieser, Direktor der Bergbahnen Sörenberg AG, gemerkt. Letztes Jahr hatten sie einen Rekordsommer. Mit über 130'000 Ersteintritten haben sie fast doppelt so viele Leute begrüssen als im Jahr vorher. Aber auch heuer läuft es wie im Schnürli, sagt Stefan Rieser.
1: Wir haben die Zahlen vom letzten Sommer, wo uns der Rekordsommer war, bereits überholen. Also wir sind da bereits vor gegenüber dem letzten Jahr einen Rekordsommer. Da hat aber sicher das gute Wetter dazu beigespielt.
0: Wenn es so heiss ist, dann zieht es mehr Leute in die Berge, meint Stefan Rieser. Dazu haben sie schon vor ein paar Jahren angefangen, eine neue Strategie zu verfolgen, dass die Bergbahnen Sörenberg ein Ganzjahresbetrieb sind.
1: Das Sommergeschäft nachhaltig weiterzuentwickeln und den Winter auf dem heutigen Niveau können stabilisieren. Somit ist für uns der Sommer extrem wichtig, das ist unser Wachstumsmotor.
0: Erzählt der Direktor der Bergbahnen Sörenberg weiter. Dazu komme ich, dass die Sommersaison wichtig sei, dass alle Fixkosten können abgedeckt werden können.
1: Die Fixkosten sind sehr hoch und wenn man da nur auf die Wintersaison würde setzen, würde das nicht länger.
0: Dass der und auch der letzte Sommer so gut sind gelaufen, freut sie darum natürlich. Und es macht ja zuversichtlich, dass sie auf dem richtigen Weg sind, meint der Stefan Rieser. Aber
1: es gibt noch viel zu tun. Also wir dürfen uns da nicht ausruhen, sondern weiter aktiv dranbleiben, unser Angebot weiterentwickeln, im Sinne des Gästennutzen, noch mehr Ganzjahresangebot können schaffen.
0: Mit dem meint der Stefan Rieser, dass sie bei den Bergbahnen Sörenberg den Leuten immer wieder neue Sachen bieten können.
1: Zum Beispiel unsere Apro-Gondeln, die wir auf der Roswaid eingeführt haben, oder unsere beliebten Abend- und Sonnenuntergangs
0: können bieten.
1: Zum Beispiel unsere Apro-Gondeln, die wir auf der Roswaid eingeführt haben, oder unsere beliebten Abend- und Sonnenuntergangsfahrten auf dem Rothorn. Da ist man eigentlich nie fertig.

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3: Grüß dich zusammen, es ist Fifi. Und das Nachrichten-Update, das gehört ihr hinein von Yannick Lanz.
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5: 250 Leute waren im Einsatz. Im Eggiwil war heute eine grosse Übung vom Zivilschutzregion Langnau. Der Reto Lindegger übernimmt die Geschäftsleitung vom Sozialdienstregion Trachselwald. Und nach einem wechselhaften Donnerstag gibt es morgen Freitag einen mehrheitlich grauen und nassen Tag. Im Eggiwil war heute die Übung Eggi Brönt. Der Zivilschutzregion Langnau hat zusammen mit der Feuerwehr und anderen Organisationen den Ernstfall geübt. 250 Leute waren dabei. Das Szenario der Übung hätte aktuell kaum sein. Wegen der Trockenheit hat der Wald brennt und wegen dem Feuer mussten Einsatzkräfte des Alters evakuieren. Das Ziel der Übung war, dass alle Fachbereiche einmal zusammenarbeiten können. Das sagt der Kommandant des Zivilschutzregion Langnau, der Sascha Haas. Er war zufrieden, wie es gelaufen ist.
6: Es hat zum Einrücken schon sehr, sehr gut geklappt. Alles, was wir bis jetzt so ein bisschen angedeicht hatten, hat geklappt. Mit kleinen Stolpersteinen, die man, glaube ich, in allen Orten hat.
5: Und die Stolpersteine sind auch wichtig. Es soll bei der Übung nicht alles nach Plan laufen. Es geht darum zu sehen, wo das noch muss geschrieben werden für einen Ernstfall. Dass die grosse Übung vom Zivilschutz ausgerechnet im Eggiwil ist, sei für die Gemeinde ein Glücksfall, erklärt der Lorenz Zog, Gemeinderat und zuständig für die öffentliche Sicherheit.
7: Ja, wir können nur profitieren von dem, darum wir sind froh, dass man es hier macht. Dann können wir so mit der Feuerwehr 1:1 üben. Und wir sind auch eben im Ernstfall durch das auch etwas besser vorbereitet. Und wir werden ja unsere Fehler finden, die wir vielleicht aus das raus können, aus mehr zu verbessern vor allem.
5: Die Einschränkungen für die Bevölkerung von Eggiwil haben es wegen der Übung kaum gegeben. Die Leute haben aber gesehen, dass im Dorf etwas geht. Gerade für die Kinder auf dem Schulweg haben es etwas gegeben zu schauen. Der Reto Lindegger hat beim Sozialdienst Region Trachselwald die Geschäftsleitung ad interim übernommen. Der Verbandsrat und er haben sich auf eine unbefristete Verlängerung vom Mandat geeinigt, das heisst heute in einer Mitteilung. Der Reto Lindegger war von Ende Mai bis Ende Juli besonderer Verwalter beim Sozialdienst gewesen. In dieser Zeit hat er wertvolle Büte für die Stabilisierung gemacht, schreibt der Verbandsrat. Zur Ergänzung und vor allem für die Abdeckung der Zuständigkeiten im Bereich Sozialdienst ist dazu jetzt Sibyl Richiger im Teilzeitpensum angestellt. Das schreibt der Sozialdienstregion Trachselwald. In Nacht auf heute hat die Luzerner Polizei in Willisau einen Autofahrer beobachtet, der in ein Verkehrssignal ist gefahren. Er sei da ohne still zu haben davon. Die Beamten seien ihm nachher und konnten ihn anhalten, heisst es in einer Mitteilung. Bei Kontrollen hat es dann auch einen Alkoholtest gegeben. Dabei ist rausgekommen, dass der 36-Jährige mit 1,6 Promille unterwegs war. Der Mann hat seinen Ausweis abgeben. Wegen dem Zusammenstoss mit dem Verkehrssignal hat das Auto Flüssigkeit verloren. Die Feuerwehr Willisau ist ausgerückt und hat die Strasse geputzt. Auf dem Vierwaldstättersee ist gestern ein Motorboot in ein anderes gefahren. Der Unfall ist vor einem Bürgerstock passiert. Verletzt hat sich niemand. Laut der Luzerner Polizei war das zweite Boot im Wasser im Treiben gewesen. Ein Mann, der dort drauf war, ist vor einem Zusammenstoss ins Wasser gegumpelt und hat sich so gerettet. Die Seepolizei von der Kantonspolizei Nidwalden und die Wasserpolizei von der Luzerner Polizei sind ausgerückt und haben geschaut, dass die Boote nicht unter sind gegangen. Die Luzerner Polizei hat sie dann abgeschleppt und das Luzern mit dem Kran aus aus dem Wasser gelüpft. Die Unfallverursacherin, eine 38-jährige Frau, hat bei der Kontrolle einen Alkoholtest machen müssen. Dabei ist herausgekommen, dass sie knapp 1 Promille intus hatte. Sie hat darum ihren Ausweis müssen abgeben.
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3: Ja, heute Abend haben wir so ein Gemisch aus Sonne und Wolken am Himmel. Dazu steht ja auch Regen oder sogar Gewitter auf dem Plan für heute. Das kann aber von Ort zu Ort ein bisschen anders sein, wenn und wie und ob es überhaupt kommt. Die Temperaturen dazu sind recht typisch im Moment, so um die 26 Grad haben wir. Morgen sieht es eigentlich relativ ähnlich aus. Morgen Vormittag steht viel ein bisschen Regen auf dem Programm. Am Nachmittag trocknet es ab, ist auch ähnlich wie heute mit einem Gemisch aus Sonne und Wolken. Und die Temperaturen sind aber dann deutlich frischer mit etwa 15 bis 20 Grad.
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3: Lisa Graber, du hast uns da den Überblick von der Strasse aus dem Neo-Eisland.
8: Ja, genau. Und vor allem auf der A1 halt einfach Bern Richtung Zürich. Da tut es blöd. Ab dem Wankdorf Richtung Schönbühl müsst ihr aktuell etwa 10 Minuten länger warten. Und wenn ihr dann weiterfahrt auf der A1 Bern Richtung Zürich, dann müsst ihr wieder aufklötzen, dass ihr ab Kriegstöpten bis Önsigen für etwa so eine gute Halbstunde. Und dann, wo es halt einfach aktuell auch noch stellt, ein bisschen Gang wie Gang, halt Thun im Zentrum vom Mulberry-Kreisel bis Richtung Alt statt etwa so 10 Minuten mehr.
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3: Wenn die Feuerwehr auf Platz kommt oder mit dem Blaulicht durchfräset, ist in Regu kein gutes Zeichen. Heute da ist es aber ausnahmsweise etwas anders gewesen. Maggi Wilhinger hat die Feuerwehr eine grosse Übung gehabt. Wir haben es vorhin schon in den Nachrichten gehört. Der Jonas Wüttrich aus der Neo1-Redaktion ist für uns an dieser Übung vorbeigegangen und hat da mal so ein bisschen reingeschaut, wie das Ganze hat ausgesehen, was es für eine Übung war und wer alles ist dabei war. Das erfahrt ihr dann nach 3 Songs hier bei uns. Am Mikrofon für euch, Selina Klötzli und Janik Lenz. Ciao zusammen.
5: Hallo zusammen.

0: Unterwegs mit Neways. Durch den Feierabend an diesem Donnerstagabend, 16:45 Uhr.
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0: Wer heute mit dem Auto in Zeggiwil hingere ist gefahren, hat schnell einmal gemerkt, da geht etwas im Dorf. Schon beim Dorfeingang war angeschrieben, dass die Feuerwehr im Einsatz ist. Aber eine Warnung vorweg, es war eine Übung. Unser Redakteur Jonas Wüttrich ist am Morgen im Eggiwil vorbeischauen und hat mit dem Kommandant vom Zivilschutzregion Langnau, Sascha Haas, reden.
2: Sehr schnell Überblick, ich bin da hinten gefahren, überall ein bisschen Zelt, überall stehen Leute, Zivilschutz. Die grösste Übung, die es in der Region so in dieser Form je gegeben hat. Ja, was ist das für eine Übung? Wie gross ist das Ganze?
3: Es ist so, es ist auch seit dass es Zivilschutzregion Langnau gibt, die erste Übung, so viel das ich weiß, wo die Fachbereiche die verschiedenen zusammenhaften Übungen haben. Es ist jetzt mit rund 250 Leuten, die an dieser Übung teilnehmen, über verschiedene Fachbereiche. Rein Zivilschutz sind es 200 Leute, die hier an dieser Übung mitmachen. Die Zivilschutzregion Langnau heisst eben, es sind 11 Gemeinden, die hier mitmachen an dieser Übung. Jetzt im Moment sind es Langnau, Sicknau und hier in Eggiwil verschiedene Baustellen und Unterkünfte, die am Laufen sind.
2: Wir haben gehört, Zivilschutz, was sind da sonst noch für Organisationen involviert?
3: Die Zivilschutzregion Langnau ist dabei, eben mit 200 Leuten. Die Feuerwehr Eggiwil ist da mit 5 Leuten. Die RFO-Region Langnau ist aufgeboten mit 16 Leuten. Dann sind vom KKE, kantonales Katastrophenelement von Bern, sind 10 Leute. Postauto AG Schangnau ist mit einem Porsche unterwegs, mit einem Chauffeur zusammen.
2: Extrem viele Leute da involviert. Wie ist überhaupt die Idee gekommen, wir machen jetzt hier im Eggiwil so eine riesen Übung?
3: Fachbereichschefen, wir haben jährlich ein paar KVKs, wo wir zusammenkommen. Und dort ist schon vor rund 2 Jahren ist die Idee aufgekommen, dass wir eigentlich gegenseitig gar nicht unbedingt weiss, was der andere macht, was dem seine Aufgaben sind, was sie für Möglichkeiten haben, zu leisten. Und dann haben wir gesehen, wir möchten das gerne bei einer Gesamtübung einbringen, dass alle Angehörigen vom Zivilschutz auch sehen, was haben wir überhaupt alles für Fachbereiche, was machen die und wer sind die Leute.
2: Jetzt, was ist das ganz genau für eine Übung? Also, was ist quasi das Szenario?
3: Ja, das Szenario ist brandaktuell, für das wir es eben vor etwa 2 Jahren beschlossen haben, dass wir das machen wollen. Sie haben die Übung Eggibrand. Und das Szenario haben wir genommen, Übung Waldbrand. Das aufgrund eben von der langanhaltenden Trockenheit, aufgrund von einem Grill, der ist außer Kontrolle geraten ist, ist der Brand in den Wald über. Aufgrund des Feuer und starker Rauchentwicklung hat man das Altersheim evakuiert. Eben, wie gesagt, vor 2 Jahren haben wir das so angeteicht und jetzt sind wir brandaktuell ja, mit dieser Übung.
0: Was das Ziel der Übung war und wie zufrieden der Kommandant vom Zivilschutzregion Langnau diesen Morgen mit dem Ablauf der Übung war, das haben wir schon erzählt. Ihr könnt es nachhören auf neoeis.ch. Auf unserer Webseite findet ihr dazu auch noch Fotos von dieser Übung heute.
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1: Das ist Donnerstagabend mit Neo 1, 5:30 haben wir.
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3: Am Mikrofon ist der Yannick Lanz. Auch wenn die Kosten für einen Betrieb und für einen Ausbau vom Stromnetz steigen, bleibt der Strompreis für einen durchschnittlichen Haushalt zu Burgdorf nächstes Jahr praktisch gleich. Das meldet heute der Stromversorger LocalNet. Für einen mittleren Gewerbebetrieb ist der Gesamtstrompreis 10% günstiger. Nachdem die Strompreise im letzten Jahr deutlich gesunken sind, bleiben sie im 2027 auf einem stabilen Niveau. Möglich sei das wegen der wieder tieferen Beschaffungskosten, schreibt LocalNet. Auf der Wiesensteinstrasse Solothurn ist gestern Nachmittag ein Unfall passiert. Zwei Autos sind seitlich frontal zusammengefahren. Dabei hat sich ein Mann leicht verletzt. Er ist zur Kontrolle ins Spital. Das heisst heute in der Mitteilung von der Solothurner Kantonspolizei. Laut erster Kenntnis ist der Unfall mutmaßlich wegen Sekundenschlaf passiert. Ein Mann sei eingeknickt und dann auf die Gegenfahrbahn gekommen. Die Polizei klärt den genauen Unfallhergang noch ab. Die Bevölkerung in der Schweiz ist im letzten Jahr wieder gewachsen. Ende 2025 haben in der Schweiz gut 9.127.000 Menschen gelebt. Konkret ist die Bevölkerung so um 0,8% gewachsen. Das zeigen Zahlen vom Bundesamt für Statistik. Das Wachstum ginge zwar weiter, hat sich aber verlangsamt. Grund dafür sei, dass weniger Leute in die Schweiz eingewandert und gleichzeitig mehr Personen ausgewandert sind als noch in den Jahren vorher. Gleichzeitig ist auch das Durchschnittsalter der Bevölkerung gestiegen. Mittlerweile gibt es mehr Leute in der Schweiz, die 65 oder älter sind, als solche, die jünger als 20 sind, heisst vom Bund.
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1: Es ist irgendwie so ein richtiges Kopfwehwetter. Es kautet und es ist tüppig mit aktuell 26 Grad. Aus den Wolken, die wir hinten haben, im Himmel über dem Neo 1 Land, kann es dir etwa auch mal einen Sprutz Regen geben. Vor allem in der Nacht auf morgen. Wie das Wetter am Freitag und Wochenende aussieht und wenn dass wir den Regenschirm dabei haben, das besprechen wir plus minus um 20:40 mit den Experten von Meteo Test Bern.
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1: Lisa Graber, wo braucht es da noch mehr Geduld unterwegs?
4: Du gehst noch auf der A1 Bahn Richtung Zürich. Da steht es schon mal zwischen Wankdorf und Schönbühl für etwa so 10 Minuten. Wenn ihr dann weiterfahrt auf der A1, dann müsst ihr dann noch mal auf Klötzte das ab Kriegstetten Richtung Gönsingen für sicher mal so eine gute halbe Stunde. Und in der anderen Fahrrichtung von der A1 Zürich Richtung Bern, dort steht es dann auch noch das dann zwischen Gunzgen und Önsingen für etwa so gute 10 Minuten. Und wo ihr dann einfach auch ein bisschen länger halt einfach Zeit müsst ihr rechnen, ist dann sicher zu tun da im Zentrum vom Mauberichkreis Richtung Altstadt geht es etwa so eine Viertelstunde länger.
1: In diesem Fall wünsche ich eine gute und eine sichere Fahrt.
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1: Wenn ihr auf dem Heimweg seid, im Auto hockt oder vielleicht noch im Büro die letzte Mail rauslässt oder vielleicht gerade vor der Baustelle in Werkhof fahrt, also eigentlich egal, wo ihr gerade seid. Wir sind bei euch und das mit guter Musik. In the Stars von den Rolling Stones habe ich jetzt als erstes parat. Mikrofon für euch, Serena Klötzli. Eine gebige wünsche ich.

0: graue Wolken, Sonnenschein, ekliger Luft, das Wetter, das weiss auch eigentlich selber nicht genau, was es will.
1: 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Wir fragen nachher.
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0: Vor allem viel grauer Himmel, zwischendurch mal ein bisschen Sonnenschein, zwischendurch aber auch mal ein paar Tröpfe Regen. Ralf Rickli vom Meteotest Bern. Hinten haben wir hier verregnet Abend vor uns.
3: Das kommt ganz darauf an, wo man ist. Wir haben mehr oder weniger ein ähnliches Spiel wie den Nachmittag. Wenn man gerade in der Spur ist von einzelnen Schauerzellen, dann tüpft es einem und dann hat man einen Sträz auf dem Kopf und nebendran ist es trocken. Das ist das Szenario in der Nacht und auch in der zweiten Nachthälfte. In der zweiten Nachthälfte kommt der Regen eher auf breiter Front her und da verwünscht es dann das gesamte Gebiet. Die Temperatur in der Nacht bei etwa 15 Grad.
0: Also morgen Freitag, in dem Fall nach einer, sagen wir mal, in der regenreichen Nacht auch wieder Regen auf dem Plan.
3: Ja, der Auslöser ist eine Front, die heute noch hinter dem Jura ist. Dann morgen Morgen kommt die Front über die Jura rein und quetscht dann quasi die feuchte Luft zwischen sich selber und den Alpen im Süden aus, wie man einen Schwamm ausdruckt. Und das passiert dann am Vormittag. Das heisst, zeitweise lädt es zünftig oben runter, zeitweise regelt es ein bisschen, der Himmel ist meistens bewölkt und der Spiel geht so bis etwa Mitte Nachmittag. Und dann gibt es längere Pausen, vor allem im Wasseramt Oberaargau, Luzern, Hinterland, nach Süden. Der Himmel ganz zu, da regnet es immer wieder und ist dann erst in der Nacht auf den Samstag trocken. Mit den vielen Wolken und dem Regen haben wir eine kleine Bandbreite von der Temperatur. Sie liegt zwischen 15 und 19 Grad.
0: Du hast es vorhin schon gerade ein bisschen gesagt, in der Nacht auf den Samstag trocknet es wieder ein bisschen ab. Wie sieht das Wochenende dementsprechend aus?
3: Grundsätzlich trocken. Samstag, Sonntag zwei trockene Tage, nicht immer Sonne. Samstagvormittag haben wir noch Wolkenreste. Die sind der Voralpen noch ein bisschen dichter als im Mittelland draussen. Dann über den Mittag ziemlich sonniges Wetter, wo dann Thermik auslöst und die Thermik bringt am Nachmittag weit um ein paar Quellwolken, die zerfallen in der Nacht auf den Sonntag. Und am Sonntag selber auch wieder recht sonniges Wetter, auf der Abend höhere Wolkenfelder und Temperatur Samstag, Sonntag je um die 24 Grad.
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0: Da ist unterwegs mit Neo 1 an diesem Donnerstagabend, 20. August. Wir hocken rein ins Formel 1 Auto oder rauf auf das Ross. Dazu gehen wir auf den Tennisplatz, auf den Rasen für das Shooten und auf das Eis für das Hockeilen. Gerade jetzt bei uns im Neo 1 Sportmagazin.
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0: Anfangen tun wir mit Tennis, Yannick Lanz.
2: Der Dominik Stricker steht beim Challenger-Turnier Zio im Halbfinale. Der Grossachstädter hat heute das Duell gegen anderen Schweizer Mika Brunold für sich entschieden. Er gewinnt die 2 Sätze mit 6-4 und 7-6. Im Halbfinale spielt der Stricker gegen Italiener Tommaso Compagnucci.
0: Beim Doppelturnier ist der Grosshöchstädter dafür nicht mehr dabei. Dort sind er und sein Teamkollege Henry Bernet für ein heutiges Viertelfinal nicht antreten. Wieso ist nicht klar. Der Bernet ist im Einzug gestern rausgefallen. Ob es mit dem einen Zusammenhang hat, ist nicht bekannt.
2: Wir machen weiter mit Shooten. Elena Schauberger gehört per sofort zum ersten Frauenteam vom FC Luzern. Die 20-Jährige ist 2020 zu den Innerschweizerinnen gewechselt und hat dort in verschiedenen Nachwuchsstufen gespielt. Vor anderthalb Jahren hat die Mittelfeldspielerin mit dem U20-Team der Schweizer Meistertitel geholt.
0: Der Weltverband FIFA hat heute die ersten Details zum Spielplan vor Shoot-WM von den Frauen nächstes Jahr in Brasilien herausgegeben. Eröffnet und beendet wird das Turnier im Maracana-Stadion in Rio de Janeiro. Dort hat es bei internationalen Spielplatz für knapp 75'000 Leute. Weitere Austragungsorte für die K.O.-Spiele sind Belo Horizonte, Fortaleza und Sao Paulo.
2: Dann gibt es noch eine Meldung von dem Mann. Lausanne-Sport muss für 3-4 Wochen ohne Ibrahim Mendes auskommen. Der Flügelspieler muss wegen einer Knöchelverletzung mit Riss vom Syndesmosebank aussetzen. Das schreibt der Wattländer Superleague-Club in einer Mitteilung. Der Mendes hat sich im Göppspiel am letzten Freitag vom Syndesmosebank aussetzen. Das schreibt der Wattländer Superleague-Club in einer Mitteilung. Der Mendes hat sich im Göppspiel am letzten Freitag gegen Kosovo

0: Saisonhälfte auf Platz 6 klassiert. Auf den führenden Kimi Antonelli im Mercedes hat er 110 Punkte Rückstand.
1: Ist okay. Wie schon heuer kommt die nordamerikanische Profiliga NHL und nächsten Winter für Matchen auf Deutschland. Im ganzen 4 Spiele vor Quali sind auf deutschem Boden 2 zu München und 2 zu Köln. Boston und Edmonton sind dafür Anfang angekündigt.
0: Boston mit dem Münchner J.J. Peterka ist jetzt München im Einsatz. Gegen wen es für sie dort geht, ist noch nicht klar. Edmonton mit dem Kölner Leon Dreiseitel ist entsprechend zu Köln und spielt dort 2 Matchen. Und dort ist noch nicht klar, gegen wen es geht.
1: Weiter hat die nordamerikanische Profiliga auch noch gut bekannt gegeben, dass sie eine Partnerschaft mit dem Schuttclub Bayern München eingeht. Der Schritt passiere für die Hockey-Liga zu Deutschland und den Schuttclub zu Nordamerika zu fördern, heisst es in ihrer Mitteilung.
0: Dann machen wir noch heute einen Ausblick. Heute Abend steht die SCL Tigers noch für ein Testspiel auf dem Eisch. Am 7. spielen die Langnauer Hockeyler im Rahmen der Vorbereitung gegen Kantonsrival SC Bern. Der Match ist im Campus Perspektiven zu Schwarzenbach.
1: Der FC Thun spielt hier nach dem Spiel der Europa League Playoffs, also um einen Einzug in die Ligaphase vom zweithöchsten europäischen Clubwettbewerb. Die Berner Oberländer treffen die Polen auf Lech Posen. Der Match zwischen dem Schweizer Meister und dem polnischen Meister startet am 7.
0: Die anderen drei verbleibenden Vertreter aus der Super League spielen alle um die Ligaphase der Conference League, also um den dritthöchsten Clubwettbewerb von Europa. St. Gallen ist auswärts im Einsatz. Die Ostschweizer spielen ab dem 7. zu Dänemark gegen Nordkölland. Am 4.8. ist Sion daheim gegen Ajax Amsterdam aus den Niederlanden spielen. Um 8.30 trifft Lugano ebenfalls daheim auf Maccabi Tel Aviv aus Israel.
1: Wie die Spiele sind ausgegangen, das vernehmt ihr natürlich morgen hier bei uns im nächsten Neo1 Sportmagazin. Das gibt es gängige um die 10 vor 7.
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3: Es war 60. Guten Abend zusammen. Und das Nachrichtenupdate, das gehört dahin von Yannick Lanz.
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5: 250 Leute waren im Einsatz. Im Eggiwil war heute eine grosse Übung vom Zivilschutzregion Langnau. Der Reto Lindegger übernimmt die Geschäftsleitung vom Sozialdienstregion Trachselwald. Und nach einem wechselhaften Donnerstag gibt es morgen Freitag einen mehrheitlich grauen und nassen Tag. Im Eggiwil war heute die Übung Eggibrönt. Der Zivilschutzregion Langnau hat zusammen mit der Feuerwehr und anderen Organisationen den Ernstfall geübt. 250 Leute waren dabei. Das Szenario der Übung hätte aktuell kaum sein können. Wegen der Trockenheit hat der Wald brennt und wegen dem Feuer mussten Einsatzkräfte des Altersheim evakuieren. Das Ziel der Übung war, dass alle Fachbereiche einmal zusammenarbeiten können. Das sagt der Kommandant des Zivilschutzregion Langnau, der Sascha Haas. Er war zufrieden, wie es gelaufen ist.
6: Es hat zum Einrücken schon sehr, sehr gut geklappt. Alles, was wir bis jetzt so ein bisschen angedeicht hatten, hat geklappt. Mit kleinen Stolpersteinen, die man, glaube ich, in allen Orten hat.
5: Und die Stolpersteine sind auch wichtig. Es soll bei der Übung nicht alles nach Plan laufen. Es geht darum zu sehen, wo das noch geschraubelt werden muss für einen Ernstfall. Dass die grosse Übung vom Zivilschutz ausgerechnet im Eggiwil ist, sei für die Gemeinde ein Glücksfall, erklärt der Lorenz Zog, Gemeinderat und zuständig für die öffentliche Sicherheit.
7: Ja, wir können nur profitieren von dem, darum wir sind froh, dass man es hier macht. Dann können wir so mit der Feuerwehr 1:1 üben. Und wir sind auch eben im Ernstfall durch das noch etwas besser vorbereitet. Weil wir werden ja unsere Fehler finden, die wir vielleicht aus das raus können, aus mehr zu verbessern vor allem.
5: Einschränkungen für die Bevölkerung von Eggiwil haben es wegen der Übung kaum gegeben. Die Leute haben aber gesehen, dass im Dorf etwas geht. Gerade für die Kinder auf dem Schulweg haben es etwas gegeben zu schauen. Der Reto Lindegger hat beim Sozialdienstregion Trachselwald die Geschäftsleitung ad interim übernommen. Der Verbandsrat und er haben sich auf eine unbefristete Verlängerung vom Mandat geeinigt, das heisst heute in einer Mitteilung. Der Reto Lindegger war von Ende Mai bis Ende Juli besonderer Verwalter beim Sozialdienst gewesen. In dieser Zeit hat er wertvolle Büte für die Stabilisierung gemacht, schreibt der Verbandsrat. Zur Ergänzung und vor allem für die Abdeckung von der Zuständigkeit im Bereich Sozialdienst ist dazu jetzt Zibyl Richiger im Teilzeitpensum angestellt. Das schreibt der Sozialdienstregion Trachselwald. In Nacht auf heute hat die Luzerner Polizei zu Willisau einen Autofahrer beobachtet, der in ein Verkehrssignal ist gefahren. Er sei ohne Still zu haben davon. Die Beamten seien ihm nachher und haben ihn anhalten, heisst es in einer Mitteilung. Bei Kontrolle hat es dann auch einen Alkoholtest gegeben. Dabei ist rausgekommen, dass der 36-Jährige mit 1,6 Promille schon unterwegs war. Der Mann musste seinen Ausweis abgeben. Wegen dem Zusammenstoss mit dem Verkehrssignal hat das Auto Flüssigkeit verloren. Die Feuerwehr Willisau ist ausgerückt und hat die Strasse geputzt. Auf dem Vierwaldstättersee ist gestern ein Motorboot in ein anderes gefahren. Der Unfall ist vor einem Bürgerstock passiert. Verletzt hat sich niemand. Laut der Luzerner Polizei war das zweite Boot im Wasser im Treiben gewesen. Ein Mann, der dort drauf war, ist vor einem Zusammenstoss ins Wasser gegumpelt und hat sich so gerettet. Die Seepolizei von der Kantonspolizei Nidwalden und die Wasserpolizei von der Luzerner Polizei sind ausgerückt und haben geschaut, dass die Boote nicht unter sind gegangen. Die Luzerner Polizei hat sie dann abgeschleppt und zu Luzern mit einem Kran aus dem Wasser gelüpft. Die Unfallverursacherin, eine 38-jährige Frau, hat bei Kontrolle einen Alkoholtest machen müssen. Dabei ist herausgekommen, dass sie knapp 1 Promille intus hatte. Sie hat darum ihren Ausweis müssen abgeben.
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3: Vielleicht kann es immer mal wieder für ein Gewitter oder für einen Gutsch Regen länger. Temperaturen dazu sind aktuell bei um die 26 Grad. Morgen Freitag, da ist es dann deutlich, ja, ich sage jetzt mal frischer, mit 15 bis 20 Grad. Dazu kann es auch immer mal wieder nass werden, vor allem bis Mittag. Am Nachmittag ist das Wetter dann zwar noch bewölkt, aber an den meisten Orten trocken.
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3: Lisa Graber, wo stehen jetzt aktuell noch?
2: Ja, auf der A1-Bahn Richtung Zürich, da wird es einfach gerade nicht hören. Und zwar auf mehreren Abschnitten müsst ihr oben ein bisschen auf die Bremse gehen. Ab Kriegstätten Richtung Gönsingen habt ihr aktuell etwa so, wenn man eben all die Abschnitte zusammenzählt, etwa 40 Minuten länger. Dann, was dann auch noch bremsen, ganz schön ist auf der Hauptstrasse Belper Richtung Rubigen für etwa so eine gute Viertelstunde, genauso lang, verliert ihr dann auch noch im Thuner Stadtzentrum, das vom Mulberry-Kreisel Richtung Altstadt.
3: In diesem Fall wünsche ich euch viel Geduld, wenn ihr gegen den Marsch da seid und eine gute Fahrt.
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3: Zelteln, das kann lustig sein, so ohne Strom, ohne grossen Komfort. Da merkt man immer, dass es eben eigentlich auch ganz einfach würde gehen. Und so ein Zelt für zu campen oder an einem Festival zu übernachten, ja, das sehe ich. Aber eine Sauna in einem Zelt, das habe ich so noch nie gehört. Tatsächlich gibt es das aber, und zwar von einem Thuner, von Michael Beyer. Was er genau macht mit seiner Firma, das besprechen wir nach drei Songs in unserem Neo 1 Portrait. Im Studio für euch heute Abend, der Janik Lanz und ich, Selina Klötzli. Schönen Abend wünsche ich.

0: mit Neo Eis unterwegs an dem Donnerstagabend, 20. August. Und ja, es ist Ende August, ja, es geht langsam, aber sicher Richtung Herbst, aber aktuell ist immer noch Sommer und Saunas und all das Zeug ist ganz weit weg von mir, aber von anderen Leuten nicht. Also da sind die Meinungen so ein bisschen durchmischt, würde ich mal sagen.
1: Klar, gar nicht Sauna, das ist geil.
2: Nein, bin ich noch nie gewesen. Also erstens ist die Luft ist nicht so, für mich, da fühle ich mich nicht so wohl, wo ich bin auch nicht so der Typ. So.
3: Also eigentlich zu wenig. Früher ganz regelmässig und jetzt leider nicht mehr so oft, aber es ist sehr gesund.
4: Aber zu wenig.
5: Nein, ich habe es noch nie ausprobiert.
0: Einer, der aber eine ganz klare Meinung zu den Saunas hat, ist der Michael Beyer von Thun. Er produziert sogar seine eigenen Saunas, aber nicht einfach so gewöhnliche Holzsaunas.
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0: Der Michael Beyer ist gelehrter Elektroniker und hat fast sein ganzes Leben in IT gearbeitet, bis eine Reise auf Kirgistan alles ein bisschen verändert hat. Auf einer Skitour trifft er das erste Mal eine Zeltsauna an und ist sofort begeistert. So fest, dass er seit einem Jahr seine eigenen Zeltsaunas macht. Sarah Berner hat ihn in seiner Firma zu Thun getroffen.
7: Die Firma ist zu Thun in Rosenau gerade am See. Als ich komme, ist es in der Bude leer. Die Nähmaschinen zum Zeltnähen sind abgedreht und es ist mucksmäuschen still.
8: Sauna-Verkauf ist natürlich ein saisonales Geschäft. Das ist einfach im Winter ist Saison, durch den Sommer durch, da denkt niemand an Saunieren. Und durch das haben wir jetzt so die Produktion einfach so ein bisschen saisonal angepasst, dass wir vor allem jetzt auf den Herbst her produzieren und aber durch den Sommer so ein bisschen zurückfahren.
7: Erklärt mir der Michael Beyer. Darum sind seine zwei Näherinnen, die Lea und die Barbara, auch gerade nicht an der Nähmaschine. Seit dem Februar letztes Jahr machen sie ihre eigenen Zeltsaunas und haben seither schon rund 100 Stück verkauft.
8: Stolz macht mich schon, wenn ich Rückmeldungen bekomme von Kunden, die einfach genau mir die Begeisterung mitteilen, die ich davon geträumt habe, dass ich das eben weitergeben kann. Das ist eigentlich in dem Sinn wie ein Traum, der in Erfüllung geht.
7: Ein Traum, der aber nicht ganz von allein funktioniert. Es sei nicht immer einfach, ein eigenes Geschäft zu führen.
8: Was für mich jetzt die grösste Herausforderung ist, ist schon so alles, was so unter Marketing, Verkauf läuft. Da muss ich auch sagen, das ist etwas, was ich bisher in meiner Berufskarriere eigentlich noch gar nie richtig damit zu tun hatte. Genau, da bin ich jetzt da unglaublich viel am Lernen.
7: Gerade auch so ein neues Produkt zu den Leuten zu bringen, sei gar nicht so einfach. Mittlerweile konnte sich die Firma Sumita mit den Zeltsaunas aber schon ein bisschen etablieren. Einerseits, weil das Saunieren laut Michael Beyer immer beliebter wird und andererseits, weil seine Zeltsaunas im Vergleich zu den gewöhnlichen Holzsaunas einen Vorteil haben.
8: Wir haben viele Orte, wo man eben nicht kann oder darf eine fixe Sauna bauen, beispielsweise. Auch irgendwie die ganzen Alphütten, Ferienhäuser oder auch so in Landwirtschaftszonen, wo es einfach nicht möglich ist.
7: Der Michael Beyer schaut also positiv in die Zukunft für seine Zeltsaunas und auch für die Firma Sumita. Und apropos Sumita, am Schluss hat es mich noch Wunder genommen, warum dieser Name?
8: Sumita, das ist halt so ein Kunstname, wo aber schon einfach so die Berge, also mir hat es wichtig gedacht, irgendwie so Verbundenheit mit dem Berner Oberland auch. Blick auf die Berge hier ist natürlich auch super von unserer Manufaktur aus.
7: Am Thunersee in Rosenau produziert der 57-jährige Michael Beyer seit letztem Jahr also seine ganz eigenen Zeltsaunas.
0: Wenn es nach Wunder nimmt, wie so eine Zeltsauna aussieht, nächste Woche ist Michael Beyer mit seinen Saunas an OH zu Thun. Und wenn ihr keine Lust habt, dorthin zu gehen, dann findet ihr auch ein paar Bilder auf unserer Webseite neoace.ch.
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2: Guten Donnerstagabend wünsche ich, es ist 6:30.
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4: Am Mikrofon ist der Yannick Lanz. Auch wenn die Kosten für einen Betrieb und für einen Ausbau vom Stromnetz steigen, bleibt der Strompreis für einen durchschnittlichen Haushalt zu Burgdorf nächstes Jahr praktisch gleich. Das meldet heute der Stromversorger LocalNet. Für einen mittleren Gewerbebetrieb ist der Gesamtstrompreis 10% günstiger. Nachdem die Strompreise im letzten Jahr deutlich gesunken sind, bleiben sie im 2027 auf einem stabilen Niveau. Möglich sei das wegen der wieder tieferen Beschaffungskosten, schreibt LocalNet. Auf der Wiesensteinstrasse in Solothurn ist gestern Nachmittag ein Unfall passiert. Zwei Autos sind seitlich frontal zusammengefahren. Dabei hat sich ein Mann leicht verletzt. Er ist zur Kontrolle ins Spital. Das heisst heute in einer Mitteilung von der Solothurner Kantonspolizei. Laut erster Kenntnis ist der Unfall mutmaßlich wegen Sekundenschlaf passiert. Ein Mann sei eingeknickt und dann auf die Gegenfahrbahn gekommen. Die Polizei klärt den genauen Unfallhergang noch ab. Die Bevölkerung in der Schweiz ist im letzten Jahr wieder gewachsen. Ende 2025 haben in der Schweiz gut 9.127.000 Menschen gelebt. Konkret ist die Bevölkerung so um 0,8% gewachsen. Das zeigen Zahlen vom Bundesamt für Statistik. Das Wachstum ginge zwar weiter, hat sich aber verlangsamt. Grund dafür sei, dass weniger Leute in die Schweiz eingewandert und gleichzeitig mehr Personen ausgewandert sind als noch in den Jahren vorher, heisst vom Bund.
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2: Heute Abend kann es immer mal wieder regnen oder sogar gewittern. Das ist aber auch von Ort ein bisschen unterschiedlich bei uns im Neo 1 Land. Also wenn, wie und ob überhaupt, ist überall ein bisschen anders heute Abend. Die Temperaturen dazu, die sind mild. Schon bald ein bisschen tüppig mit etwa 26 Grad und etwa die Luft hat so noch ein bisschen stark dazu heute Abend. Morgen sieht es eigentlich relativ ähnlich aus. Vor allem am Vormittag kann es ein bisschen regnen. Am Nachmittag trocknet es dann ab. Es bleibt aber wahrscheinlich bewölkt. Die Temperaturen sind aber dafür deutlich frischer als heute mit 15 bis 20 Grad.
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2: Ich habe euch vor allem Meldungen von der Autobahn im Moment. Auf der A1 Zürich Richtung Bern, auf der Höhe Rotrist. In beiden Richtungen stauen sie dort in der Ausfahrt. Ebenfalls auf der A1 Bern Richtung Zürich, zwischen Kriegstetten und Herkingen. Auch da stockt es aktuell ein bisschen wegen zu viel Verkehr. 20 Minuten länger braucht es da auf mehreren Abschnitten. Dann auf der A5 Bio Richtung Solothurn, zwischen Solothurn Ost und der Verzeigung Lauterbach. Auch da stockt es wegen Verkehrsbelastung. Und dann habe ich noch eine Meldung von Thun, Frutigenstrasse und Burgstrasse. Zwischen Seefeld und Kreis- und Berndorfplatz. Auch hier stockt es aktuell ein bisschen wegen zu viel Verkehr. Muss man ein paar Minuten mehr Zeit rechnen. Sonst habe ich aber keine gröberen Verkehrsmeldungen aus dem Neo-Eisland. Ein grosses Auto hat die Sorge unterwegs.
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2: Seit 15 Jahren gibt es Drogerie Weiss Zollbrück jetzt schon. Morgen und übermorgen feiern sie darum ihr Jubiläum. Was da alles geplant ist, was die Leute erwarten an dem 15-jährigen Jubiläum und was sich Geschäftsführer für die Zukunft von Drogerie Weiss wünscht, das gehört ihr plus minus um 20:40 hier bei uns auf Neo 1.
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2: Am Mikrofon für euch Selina Klötzli. Ich wünsche einen schönen Donnerstagabend und natürlich sind wir auch musikalisch gut aufgehoben. Heute aus den 80er Jahren, 1987, genauer gesagt. It must have been love for Roxette. Habt einen schönen Abend. Tschüss zusammen.

0: Why Don't You Stay von Nico Santos war das hier bei uns auf Neo 1 an diesem Donnerstagabend. In Saarbrück gibt es morgen und am Samstag etwas zu feiern. Drogerie Weiss hat dieses Jahr das 15-jährige Jubiläum. Für das haben sie sich ein paar Sachen überlegt für die nächsten zwei Tage. Erzählt uns Fabienne Leuenberger, sie ist Drogistin und Geschäftsführerin in Drogerie Weiss in Saarbrück.
1: Wir geben vierfache Probo ab, so auch Merci sagen für die 15 Jahre Kundentreue, die wir dürfen spüren. Wir haben Geschenke, die wir abgeben. Wir haben eine riesengroße Tombola. Bieten natürlich auch etwas zu trinken an und wollen einfach auch anstossen mit unseren Kunden auf unser Jubiläum.
0: Dass sie in diesen 15 Jahren treue Kundinnen und Kunden haben, bedeutet dem Team von Drogerie Weiss viel. Und sie wünschen sich auch, dass das in Zukunft so bleibt, sagt Fabienne Leuenberger. Darum sei es ihnen auch wichtig, auch weiterhin auf die persönlichen Beratungen zu setzen.
1: Weil ich denke, gerade genau mit dem, mit individuellen Beratungen, können wir uns als Drogerie auch gegenüber dem Onlinehandel abheben. Und das ist natürlich ein grosser Wunsch, dass einfach unsere Kunden zu uns kommen, weil sie eine Beratung von uns wünschen und eben nicht einfach im Internet bestellen.
0: Und auch die hauseigenen Produkte sollen nicht zu kurz kommen in Zukunft, weil die und eben die Beratung oder ein Kontakt zur Kundschaft mache ich Drogerie Weiss seit 15 Jahren aus. Nebst den Goodies, die es in den nächsten zwei Tagen für die Erwachsenen gibt an diesem Jubiläum, kommen am Jubiläumsfest auch die Kleinen nicht zu kurz.
1: Wir haben ein Kinderschminken, das wir machen, und eine Hüpfburg und freuen uns über alle, die uns kommen, besuchen
0: können. So Fabienne Leuenberger. Das 15-jährige Jubiläum für die Drogerie Weiss morgen und übermorgen in Saarbrück.

0: Ihr seid unterwegs mit New Ways an diesem Donnerstagabend, 20. August. 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Und hier bei uns auf Neo 1 bekommt ihr mit ein bisschen Glück sogar einen finanziellen Zustupf für euren Ausflug.
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0: 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Pia Hafner von Escholz Matt hat den Morgen mitgespielt bei meiner Moderationskollegin Lou Kissling. Sie würde gerne das Morgen essen auf der ängstlichen Alp.
2: Ja, jetzt bin ich gespannt, ob das für die ersten 50 Franken schon mal möglich ist, dass du dann vielleicht das Mörgeln kannst. Du darfst noch einmal natürlich die Stimme hören und dann bin ich gespannt, was du sagst. Hier kommt sie noch einmal.
3: Die Insekten haben sehr stark abgenommen über die letzten Jahrzehnte. Da gibt es mehrere wissenschaftliche Studien dazu. Es hat aber nicht nur die Masse abgenommen von den Insekten.
2: Ja, er redet da von Insekten. Hat dir das schon irgendwie vielleicht geholfen, zu wissen, wer das ist, Pia?
4: Ich rate mal den Herr Lorenz.
2: Mhm. Absolut. Richtig, der Geschäftsführer von Pro Natura Bern. Über unser Wochenthema Insekten im Sommer. Das wäre schon eventuell mal der 50-Franken-Gutschein.
0: Aber bei unserem Morgenspiel kann man natürlich jeden Tag all-in gehen, alles auf eine Karte setzen. Ja, das hat sie gemacht.
1: Auf Risiko.
2: Jetzt, liebe Pia, wenn du auf Risiko gehst, könntest du insgesamt 100 Franken gewinnen. Wie sieht es aus? Gehst du auf Risiko oder sagst du, ich lasse gescheiter sein?
4: Ich gehe mal auf Risiko.
2: Gehst du auf Risiko?
4: Ja, ja.
2: Wunderbar. Also, liebe Pia, bist du ready?
4: Ja.
2: Wunderbar, dann kommt hier die zweite Stimme für dich.
5: Auch gerade in diesen verschiedenen Schiessstellungen halt dann merken, hey, hier habe ich noch Spannung, hier müssen wir noch etwas anschauen und das dem Trainer recht gut kann, wie mitteilen.
2: Kennst du auch diese Stimme?
4: Nein, das sagt mir jetzt gerade nichts heute Morgen.
2: Ja, liebe Pia, jetzt muss ich leider den hier. Somit sind ja die ersten 50 Franken weg und heute gehst du leider leer aus.
0: Ja, so schnell kann es gehen. Entweder nimmt man alles Geld mit heim oder eben man geht leer aus, so wie die Pia aus Escholz Matt am Morgen. Schade für Pia, gut für euch, weil heute kein Geld aus ist, hat es morgen Morgen mehr zum Abräumen. Unter der Bedingung, dass ihr die Stimme kennt, die Pia Hafner am Morgen nicht hat erkannt. Wenn ihr vorhin gewusst habt, wer da redet, dann könnt ihr morgen Morgen euer Glück versuchen. 200 Steine sind im Jackpot. Anrufen könnt ihr auf das Nummer 0588 17 17 17.
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2: Es ist der Donnerstagabend, es ist 7 Uhr. Grüß euch zusammen. Und Nachricht-Update, das gehört ihr hin von Yannick Lanz.
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4: 250 Leute waren im Einsatz. Im Eggiwil war heute eine grosse Übung vom Zivilschutzregion Langnau. Der Reto Lindegger übernimmt die Geschäftsleitung vom Sozialdienstregion Trachselwald. Und nach einem wechselhaften Donnerstag gibt es morgen Freitag einen mehrheitlich grauen und nassen Tag. Im Eggiwil war heute die Übung Eggibrönt. Der Zivilschutzregion Langnau hat zusammen mit der Feuerwehr und anderen Organisationen den Ernstfall geübt. 250 Leute waren dabei. Das Szenario der Übung hätte aktuell kaum sein können. Wegen der Trockenheit hat der Wald brennt und wegen dem Feuer mussten Einsatzkräfte ein Altersheim evakuieren. Das Ziel der Übung war, dass alle Fachbereiche einmal zusammenarbeiten können. Das sagt der Kommandant des Zivilschutzregion Langnau, der Sascha Haas. Er war zufrieden, wie es gelaufen ist.
5: Es hat zum Einrücken schon sehr, sehr gut geklappt. Alles, was wir bis jetzt so ein bisschen angedeicht hatten, hat geklappt. Mit kleinen Stolpersteinen, die man, glaube ich, in allen Orten hat.
4: Und die Stolpersteine sind auch wichtig. Es soll bei der Übung nicht alles nach Plan laufen. Es geht darum zu sehen, wo das noch geschraubelt werden muss für einen Ernstfall. Dass die grosse Übung vom Zivilschutz ausgerechnet im Eggiwil ist, sei für die Gemeinde ein Glücksfall, erklärt der Lorenz Zog, Gemeinderat und zuständig für die öffentliche Sicherheit.
6: Ja, wir können nur profitieren von dem, darum wir sind froh, dass man es hier macht. Dann können wir so mit der Feuerwehr 1:1 üben. Und wir sind auch eben im Ernstfall durch das noch etwas besser vorbereitet. Weil wir werden ja unsere Fehler finden, die wir vielleicht aus das rausgehen, aus mehr zu verbessern vor allem.
4: Einschränkungen für die Bevölkerung von Eggiwil haben es wegen der Übung kaum gegeben. Die Leute haben aber gesehen, dass im Dorf etwas geht. Gerade für die Kinder auf dem Schulweg haben es etwas gegeben zu schauen. Der Reto Lindegger hat beim Sozialdienstregion Trachselwald die Geschäftsleitung ad interim übernommen. Der Verbandsrat und er haben sich auf eine unbefristete Verlängerung vom Mandat geeinigt, das heisst heute in der Mitteilung. Der Reto Lindegger war von Ende Mai bis Ende Juli besonderer Verwalter beim Sozialdienst gewesen. In dieser Zeit hat er wertvolle Büte für die Stabilisierung gemacht, schreibt der Verbandsrat. Zur Ergänzung und vor allem für die Abdeckung der Zuständigkeiten im Bereich Sozialdienst ist dazu jetzt Sibyl Richiger im Teilzeitpensum angestellt. Das schreibt der Sozialdienstregion Trachselwald. In Nacht auf heute hat die Luzerner Polizei in Willisau einen Autofahrer beobachtet, der in ein Verkehrssignal ist gefahren. Er sei da ohne Stil zu haben davon. Die Beamten seien ihm nachher und konnten ihn anhalten, heisst es in einer Mitteilung. Bei Kontrolle hat es dann auch einen Alkoholtest gegeben. Dabei ist rausgekommen, dass der 36-Jährige mit 1,6 Promille schon unterwegs war. Der Mann musste seinen Ausweis abgeben. Wegen dem Zusammenstoss mit dem Verkehrssignal hat das Auto Flüssigkeit verloren. Die Feuerwehr Willisau ist ausgerückt und hat die Strasse geputzt. Auf dem Vierwaldstättersee ist gestern ein Motorboot in ein anderes gefahren. Der Unfall ist vor einem Bürgerstock passiert. Verletzt hat sich niemand. Laut der Luzerner Polizei ist das zweite Boot im Wasser im Treiben gewesen. Ein Mann, der drauf war, ist vor dem Zusammenstoss ins Wasser gegumpelt und hat sich so gerettet. Die Polizei von der Kantonspolizei Nidwalden und die Wasserpolizei von der Luzerner Polizei sind ausgerückt und haben geschaut, dass die Boote nicht unter sind gegangen. Die Luzerner Polizei hat sie dann abgeschleppt und in Luzern mit einem Kran aus dem Wasser gelüpft. Die Unfallverursacherin, eine 38-jährige Frau, hat bei der Kontrolle einen Alkoholtest machen müssen. Dabei ist herausgekommen, dass sie knapp 1 Promille intus hatte. Sie hat darum ihren Ausweis müssen abgeben.
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2: Das Wetter heute Abend, ja, ist so ein bisschen erzogen. Es kann immer mal wieder regnen oder sogar gewittern. Das ist von Ort zu Ort, aber immer auch wieder ein bisschen unterschiedlich, je nachdem, ob es dann kommt oder eben nicht oder wie stark. Das ist wirklich durchzogen, wortwörtlich, durch das Neo-Eisland oder durchzogen. morgen Morgen oder respektive der Nacht und am morgen Morgen ist es dann aber relativ weitläufig nass hier bei uns in der Region und am morgen, vor allem am Vormittag, kann es immer mal wieder regnen. Am Nachmittag ist es meistens trocken, aber immer noch bewölkt bei Temperaturen um die 15 bis 20 Grad.
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2: Da habe ich noch immer noch zwei Meldungen von der Autobahn A1. Eine ist Richtung Bern in der Höhe Rotrist, in beide Richtungen Stau wegen Verkehrsüberlastung dort in der Ausfahrt und dann auch noch in die Richtung Zürich auf der A1 zwischen Kriegstetten und Önsingen. Auch da stocken sie im Moment ein bisschen wegen viel Verkehr auf verschiedenen Abschnitten. Sonst habe ich noch aber keine Meldungen mehr aus dem Neo1-Land. Ich wünsche eine gute und eine sichere Fahrt. Ein Gruß ins Auto.
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2: So am Schwitzen an bin ich vom Feeling her noch gar nicht. Also so wirklich gar nicht beim Eishockey. Aber Fakt ist, gleich geht es schon wieder los. Es ist schon bald wieder Herbst. Genau gesagt, es ist eigentlich schon losgegangen. Vor ein paar Minuten hat das Testspiel gestartet zwischen den SCL Tigers und dem SC Bern. Der Match ist im Campus Perspektive zu Schwarzenbach. Und ja, was der dabei rauskommt, ob die SCL Tigers einen Sieg mit heimnehmen, das gehört ihr dann sicher morgen Morgen um die 10 vor 7 in unserem Sportupdate. Morgen ab der 17:30 für euch im Studio Lisa Graber und Jonas Wüthrich, die euch hier den Freitagmorgen richtig Wochenende begleiten. Mein Name ist Selina Klötzli. Schön, dass ich euch begleiten durch den Donnerstag, 20. August. Ich entlasse euch jetzt in nonstop Musikzeit, bis eben morgen Morgen meine Kollegen euch in Empfang nehmen, ab der 17:30. Bis dann, eben wie gesagt, viel Musik. Zum Beispiel von der Olivia Dean. So easy to fall in love. Einfach einen schönen Song. Einen schönen Abend wünsche ich.

0: Morgen, da tönt es bei vielen entweder so. Oder auch so. Weekend, Weekend, kurz Sorge, frei. Stress im Club, geh mit 1-2 Körbe. Das Wochenende, das steht vor der Tür. Und darum wollen wir den morgen Freitag mit euch unseren Jackpot vom Morgenspiel kennenlernen. Weil, der Morgen, da ist von der Pia Hafner von Escholz-Matt leider nicht die richtige Antwort gekommen.
1: Nein, es geht ja scheinbar um die Schiessen. Sonst hätte die Speerwerfer Leonie Hügli gesagt, aber ja, jetzt. Mhm.
0: Ja, liebe Pia, jetzt muss ich leider den hier. Somit sind ja die ersten 50 Franken weg und heute gehst du leider leer aus. Die zweite Stimme, die wir diesen Morgen gesucht haben, die hat so getönt.
2: Auch gerade in diesen verschiedenen Schiessstellungen halt dann merken, hey, hier habe ich noch Spannung, hier müssen wir noch etwas anschauen und das dem Trainer recht gut kann, wie mitteilen.
0: Heisst also, morgen gibt es genau diese Stimme noch eins zu hören und vielleicht könnt ihr uns dann die richtige Antwort sagen. Zu gewinnen gibt es insgesamt 200 Franken Gutschein für die Bergbahnen Engstligenalp zu Adelboden.
3: Zum einen natürlich eine sehr imposante, kraftvolle Natur, die man dort erleben kann, auf dem Hochplateau mit den Wasserfällen, die über zwei Stufen ins Tal runtergehen.
0: Erzählt uns der Geschäftsleiter der Bergbahnen, der Pascal Schär. Also, falls ihr die schöne Natur selber eins erleben und entdecken auf der Engstligenalp zu Adelboden, dann unbedingt morgen mitmachen für einen insgesamt 200 Franken Gutschein in unserem Morgenspiel kennst für die Bergbahnen Engstligenalp zu Adelboden.
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